Die Wehrpflicht ist in Deutschland weiter ausgesetzt, trotzdem verweigern immer mehr Menschen den Kriegsdienst. Bis Juli sind bereits 5.862 Anträge beim zuständigen Bundesamt eingegangen, berichtet das Redaktionsnetzwerk Deutschland. Das sind deutlich mehr als im gesamten letzten Jahr. Hintergrund dürfte die angespannte Sicherheitslage und das Gesetz über den neuen Wehrdienst sein, das zum 1. Januar in Kraft getreten ist.

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1: 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Black Hole Sun, won't you come? Won't you come? 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
1: Ich bin Diana Kramer. Der Iran-Krieg ist in den vergangenen Tagen mit gegenseitigen Attacken erneut eskaliert. Nun melden die US-Streitkräfte weitere Angriffe. Zuvor hatte US-Präsident Donald Trump die Wiederaufnahme der Seeblockade gegen Schiffe angekündigt, die iranische Häfen ansteuern.
2: Trump sagt, dass die USA die volle Kontrolle über die Straße von Hormuz übernehmen und diese betreiben wollten. Dies beinhaltet eine Transitgebühr von 20% des Frachtwertes von Lastschiffen, denen die USA sichere Passage gewährleisten. Die USA würden dieses Geleit nicht umsonst machen, erklärt Trump. Iranische Schiffe werden fortan wieder von allen heimischen Häfen blockiert. Die Fronten sind erneut verhärtet. Infolge der jüngsten Angriffe ist die Schifffahrt durch die Meerenge drastisch zurückgegangen. Tina Eck, USA.
1: Für Bewohnerinnen und Bewohner in Pflegeheimen in Deutschland steigen die selbst zu zahlenden Anteile immer weiter. Zum 1. Juli waren im ersten Jahr im Heim im bundesweiten Schnitt 3.364 Euro pro Monat aus eigener Tasche fällig. Das zeigt eine Auswertung des Verbands der Ersatzkassen. Das waren monatlich 119 Euro mehr als zu Jahresbeginn und 256 Euro mehr als im Juli vergangenen Jahres. Im Ländervergleich am teuersten ist ein Pflegeheimplatz in Bremen. In Sachsen-Anhalt zahlen Bewohner im Schnitt knapp 900 Euro weniger. Es war eine Jahrhundertflut, die ganze Ortschaften verwüstet hat. Die Flutkatastrophe in Rheinland-Pfalz und Nordrhein-Westfalen, bei der 185 Menschen starben, die meisten von ihnen im Ahrtal. Heute jährt sich das Unglück zum 5. Mal.
3: Laut dem Eifelkreis Bitburg-Prüm sind rund 90% der Flutschäden mittlerweile behoben. Dabei flossen insgesamt über 100 Millionen Euro in verschiedenste Maßnahmen. Zudem wurde auch die Hochwasserprävention verbessert. In Rheinland-Pfalz läuft seit letztem Jahr ein neues Pegelmesssystem. Dieses sammelt viertelstündig die Daten von 32 Messstellen im ganzen Bundesland in einer Datenbank. Und auch NRW hat nach der Katastrophe aufgestockt. Die letzten 5 Jahre wurde die Anzahl an Hochwassermeldepegeln von 84 auf 122 erhöht. Das Mikulajczak, Redaktion.
1: Zum Sport. Bei der Fußball-WM sind nur noch 4 Mannschaften im Rennen. Das erste Halbfinale bestreiten heute Abend Frankreich und Spanien. Anstoß ist um 21 Uhr unserer Zeit.
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1: Ich bin Diana Kramer. Die geplante internationale Schutztruppe für die Ukraine soll schon bald Militärmanöver in den Nachbarstaaten der Ukraine abhalten. Das kündigte Frankreichs Präsident Emmanuel Macron am Abend nach einem Treffen der Koalition der Willigen an. An dem Treffen hatte auch Bundeskanzler Merz teilgenommen. Er sagte am Abend in Paris:
2: Wir haben denselben Kompass. Er ist auf Frieden für die Ukraine und Sicherheit für Europa ausgerichtet. Die Ukraine ist bereit, den Krieg zu beenden. Sie war es immer. Auch wir sind offen für Friedensverhandlungen zwischen der Ukraine und Russland. Es liegt einzig und allein jetzt an Präsident Putin, diese Chance zu ergreifen.
1: Bundeskanzler Merz. Deutschland, Frankreich und 7 weitere europäische Staaten hatten zuvor mit der Ukraine ein Bündnis zur Raketenabwehr geschlossen. Das US-Militär greift nach eigenen Angaben erneut Ziele im Iran an, die dritte Nacht in Folge. Damit soll die Fähigkeit des Irans weiter geschwächt werden, Attacken auf Zivilisten und Handelsschiffe in der Straße von Hormuz auszuüben, heißt es. Die US-Angriffe und Irans Vergeltungsschläge befeuern die Sorge vor einem vollständigen Wiederaufflammen des Krieges. Die außergewöhnliche Hitzewelle in der zweiten Junihälfte in Deutschland und weiten Teilen Europas hat meteorologische Geschichte geschrieben. Nach Angaben des Deutschen Wetterdienstes wurden an 467 von 488 Wetterstationen Allzeit- und Monatsrekorde bei der Höchsttemperatur registriert. Gleich mehrmals war die 40-Grad-Marke überschritten worden. Zum Fußball. Bei der WM sind noch 4 Teams im Rennen um den Titel. Im ersten Halbfinale treffen heute Abend Vizeweltmeister Frankreich und Europameister Spanien aufeinander.
3: Für viele Experten ist es das vorweggenommene Endspiel. Frankreich mit Superstürmer Kylian Mbappé ist bis jetzt mit 6 Siegen und insgesamt 16 erzielten Toren geradezu durch die WM marschiert. Europameister Spanien hat sich nach dem Stolperstart mit dem 0:0 gegen Außenseiter Kap Verde kontinuierlich gesteigert und erst ein Gegentor bei diesem Turnier kassiert. Vor 2 Jahren standen sich beide Teams übrigens auch im Halbfinale der Europameisterschaft gegenüber. Damals siegte Spanien 2:1. Thomas Thonfeld, Sport. Redaktion.
1: Im zweiten Halbfinale spielt morgen Abend England gegen Argentinien.
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1: Ich bin Diana Kramer. Das US-Militär hat in der dritten Nacht in Folge Ziele im Iran attackiert. Die Streitkräfte hätten eine neue Angriffswelle gestartet, teilte das zuständige Regionalkommando des US-Militärs auf X mit. Diese Angriffe würden die Fähigkeit des Irans weiter einschränken, unschuldige Zivilisten und Handelsschiffe in der Straße von Hormuz zu attackieren, heißt es. US-Präsident Donald Trump hatte unmittelbar zuvor weitere Angriffe angekündigt. Wie viel Social Media ist für Kinder in Ordnung? Die Diskussion über eine Altersgrenze nimmt auch in Deutschland wieder Fahrt auf. Ein Expertengremium der EU-Kommission hatte sich dafür ausgesprochen, den Zugang zu sozialen Medien für Kinder unter 13 Jahren in allen Mitgliedsländern zu beschränken. Unterstützung dafür kommt aus der Union.
2: Für CSU-Chef Söder sind 13 Jahre eine gute Grundlage für die weitere Diskussion. Deutschlands Digitalbranche hält pauschale Verbote dagegen für den falschen Weg. Auch Linke und Grüne wollen lieber die Plattformen selbst stärker in die Pflicht nehmen. Und die Bundesschülerkonferenz sagt, der entscheidende Hebel liegt im Klassenzimmer. Schulen müssten Kindern viel besser beibringen, wie sie mit Fake News, Mobbing und den Suchtgefahren sozialer Medien umgehen, statt irgendetwas zu verbieten. Zoe Tassovali, Redaktion.
1: Die sogenannte Koalition der Willigen aus westlichen Unterstützerländern der Ukraine plant in den kommenden Monaten gemeinsame Manöver in Nachbarländern der Ukraine. Nach Beratungen in Paris sagte der französische Präsident Emmanuel Macron, die Koalition verfüge nun über eine multinationale Truppe für die Ukraine, die auch einsatzbereit sei. Schlechtes Zeugnis und das mitten in der Urlaubsreisezeit. Der ADAC hat 50 unbewirtschaftete Rastplätze in ganz Deutschland getestet. Die Ergebnisse zeigen deutliche Mängel. Fast jeder zweite Rastplatz fällt durch, sagte Melanie Mikula vom ADAC.
3: Die größten Mängel haben wir bei den Sanitäranlagen festgestellt. Häufig fehlten Seifenspender oder Toilettenpapier, Handtrockner waren defekt oder die Toiletten stark verschmutzt. Besonders problematisch war, dass auf 6 Rastplätzen die WC-Häuschen während unseres Tests gesperrt waren, ohne dass dies vorher an der Autobahn angekündigt wurde.
1: Für den Test hatte der ADAC Rastplätze ohne Bewirtschaftung an deutschen Autobahnen nach 2022 wiederholt untersucht.
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4: Die Straßen sind momentan frei, wir haben aber ein paar Blitzer. Wieder auf der B188 in Krausenburg. In Sandkamp stehen sie auf der Stellfelder Straße. In Fallersleben auf der Wolfsburger Landstraße. Dann in Braunschweig auf der Schöppenstädter Straße. In Sierse auf der Ahornallee. Auf der B1 in Süpplingen. In Wolfenbüttel auf der Salzdahlumer Straße. Und in Salzgitter-Lebenstedt auf der Humboldtallee. Habt ihr noch was gesehen? Blitzer oder auch Staus? Dann gerne durchrufen. Oder WhatsApp, Text oder auch Sprachnachricht schicken an die 0800 dann 16. Und dreimal die 38. Vielen Dank.

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1: Um 4 Minuten nach 5 am Dienstagmorgen. Jetzt war es über Nacht tatsächlich doch noch ein klein wenig feucht da an vielen Stellen bei uns in der Region. Ja, ich hatte gestern noch von einer doch größtenteils ruhigen und trockenen Nacht gesprochen. Hat sich dann doch nochmal ganz anders entwickelt. Also bei uns zum Beispiel, da gab es durchaus in Wolfsburg, heißt bei uns, da gab es ein bisschen, da hat es geblitzt. Ja, wahrscheinlich an einigen Stellen auch. Also von daher, ich hoffe, ihr seid gut durch die Nacht gekommen, kommt jetzt gut in den Tag. Dazu gleich eure Lieblingssongs Stucker Bow und Here We Go gibt's direkt nach Miles Smith mit Stargazing. Wunderschönen guten Morgen.
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0: Lara Fabian mit I Will Love Again. Wir haben 6:02. Wunderschönen Dienstagmorgen euch.
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0: Momentan sind wir noch bei 17 Grad in Wolfsburg am Automuseum, 17 sind es auch in Gifhorn am Schlosssee und in Schöningen am Volkspark auch dort aktuell 17 Grad. Heute bekommen wir Sonne und Wolken ja im Wechsel, im Zusammenspiel auch im Laufe des Tages. Richtung Abend dann verziehen sich die Wolken größtenteils. Heute Regenwahrscheinlichkeit bei rund 50%. Also es kann was kommen, aber auch viele Momente, in denen es wirklich ruhig bleibt. Die Wahrscheinlichkeit ist auf jeden Fall gegeben, so wie momentan. 27 Grad heute in der Spitze und der Radio 38 Wettertrend zeigt für die nächsten Tage, morgen und auch Donnerstag, ganz viel Sonne jeweils. So gut wie keine Wolken mit dabei. Entsprechend trocken wird es bleiben bei Werten bis zu 28 Grad.
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2: Ich bin Paula Bayer. Einen schönen guten Morgen. Bei einem schweren Verkehrsunfall im Landkreis Gifhorn ist ein Mann ums Leben gekommen. Auf der B4 geriet er vergangenen Morgen mit seinem Auto bei Dedelsdorf in Richtung Norden von der Fahrbahn ab. Das berichtet die Polizei. Alina Wollin aus der Radio 38 Aktuell Redaktion mit den Einzelheiten.
3: Kurz vor der Kreuzung Großer Kain kam der 25-Jährige gegen 5:30 nach links von der Fahrbahn ab und prallte im Seitenraum gegen einen Baum. Die Wucht des Aufpralls beschädigte das Auto erheblich, der Motorblock wurde aus dem Fahrzeug gerissen. Der Rettungsdienst konnte nur noch den Tod des Mannes feststellen. Wieso er von der Straße abkam, ist bislang unklar. Die Staatsanwaltschaft Hildesheim hat einen Gutachter mit der Rekonstruktion beauftragt. Die B4 musste für die Unfallaufnahme und Bergung bis ca. 12 Uhr voll gesperrt werden.
2: Das niedersächsische Ministerium für Wissenschaft und Kultur fordert Studierende mit 1 Million Euro. Zum Wintersemester steht das Geld wieder über das Landesstipendium bereit, heißt es in einer Mitteilung. 22 Hochschulen werden demnach die Mittel eigenständig vergeben. Damit möglichst viele Studierende eine Chance haben, gibt es in der Regel einmalige Unterstützung von 500 Euro. Im vergangenen Jahr wurden fast 2000 Stipendien vergeben. Vor allem wurden Studierende nach dem Kriterium bildungsferne Schichten und Studierende der ersten Generation unterstützt. Es folgten Unterstützungen wegen fluchtbedingt schwieriger Start- und Rahmenbedingungen sowie wegen Begabung und Engagement. Infos zur Bewerbung gibt es auf den Internetseiten der jeweiligen Hochschule. Vorübergehend können Autofahrer in Braunschweig nur von Süden aus in die Saalestraße einfahren. Wie die Stadtverwaltung mitteilt, wird die nördliche Einmündung der Saalestraße in die Elbestraße ab sofort ausgebessert. Daher ist der Bereich voraussichtlich noch bis zum 3. August gesperrt. Eine ausgeschilderte Umleitung führt über die südliche Einmündung der Saalestraße. Alle Grundstücke bleiben so erreichbar. Wer zu Fuß oder mit dem Rad in Richtung Innenstadt unterwegs ist, soll im Baustellenbereich auf die gegenüberliegende Straßenseite wechseln, heißt es. Über den nördlichen Gehweg der Saalestraße geht es dann aus der Elbestraße rein und auch wieder hinaus. Alles weitere von den Straßen der Region gibt es jetzt von Stefan.
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0: Auf den Straßen ist momentan soweit alles frei, das ist schon mal gut, aber ein paar Blitzer, die haben wir auch heute wieder auf der B188 in Krausenburg. In Sandkamp stehen sie auf der Stellfelder Straße, dann in Fallersleben auf der Wolfsburger Landstraße, in Braunschweig auf der Schöppenstädter Straße, dann in Sierse auf der Ahornallee, auf der B1 in Süpplingen, in Wolfenbüttel stehen sie auf der Salzdahlumer Straße, dann in Salzgitter-Liebenstedt auf der Humboldtallee. Habt ihr denn auch noch was gesehen? Blitzer oder Staus oder was anderes Wichtiges? Dann einfach anrufen oder WhatsApp, Text oder auch Sprachnachricht schicken. Die Nummer 0800, dann 16 und dreimal die 38. Vielen Dank.
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0: Ihr schraubt gerade auf der Nachtschicht und wir begleiten euch mit euren Lieblingssongs 6:03 gleich. Neu bei Radio 38, Rainbow und White Eyed Wonder. Schöne Nummer hört ihr gleich direkt nach Mike and the Mechanics, Another Cup of Coffee. Lasst euch euren Kaffee schmecken. Schönen guten Morgen.
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0: 5:54 Uhr ist es. Als Isländerin lebt sie mittlerweile seit gut 10 Jahren in Berlin. Beeindruckt hat sie in Deutschland unter anderem, wie viele Sorten Wurst wir hier haben. Gerade gehört Ausdis mit Flashback. Wir spielen eure Lieblingssongs. Die mittlerweile 3. Nacht in Folge hat die USA Ziele im Iran angegriffen. Die Situation in Nahost unter anderem gleich Thema in den Radio 38 Nachrichten um 6.
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0: Sonne mit dabei, ähnlich wie schon gestern. Auch heute wieder ein paar Wolken auch dazu. Und es wird relativ windig Richtung Nachmittag. Bis zu 27 Grad. Aktuell haben wir 16 in Braunschweig am Dom. In Peine an der Pestalozzi-Schule ebenfalls 16 und auch in Herte am Herthasee 16 Grad. Regenwahrscheinlichkeit liegt heute so bei 50-50. Und der Radio 38 Wettertrend zeigt für die nächsten Tage wirklich trockenes Wetter mit viel Sonne. Den gesamten Tag über wird sie jeweils scheinen. Morgen so ein bisschen begleitet von Wolken, aber recht harmlos. Sowohl morgen als auch Donnerstag mit bis zu 28 Grad.
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2: Ich bin Dirk Zeitler. Das US-Militär hat in der dritten Nacht in Folge Ziele im Iran attackiert. Wie das zuständige Regionalkommando des US-Militärs auf X mitteilte, hätten die Streitkräfte eine neue Angriffswelle gestartet. US-Präsident Trump hatte unmittelbar zuvor weitere Angriffe angekündigt.
3: Der Krieg mit dem Iran und in der Golfregion eskaliert wieder. Die USA fliegen Angriffe, der Iran attackiert Ziele in der Region und Schiffe in der Straße von Hormuz. Aus dem Iran werden vor allem im Süden des Landes heftige Explosionen gemeldet. Auch aus Jordanien, Bahrain und den Vereinigten Arabischen Emiraten gab es Berichte über Angriffe. Die USA haben die Seeblockade wieder aktiviert, um iranische Handelsschiffe zu stoppen. Für Donnerstagnacht hat Präsident Trump eine Rede an die Nation angekündigt. Es wird vermutet, dass es um das weitere Vorgehen mit dem Iran gehen soll. Aus den USA, Tina Eck.
2: Die Deutsche Krankenhausgesellschaft befürchtet, dass jede dritte Klinik das Krankenkassensparpaket nicht überleben wird. Wir müssen damit rechnen, dass noch mehr Kliniken in die Schieflage geraten, sagte DKG-Vorstandschef Gerald Gast der Rheinischen Post. Seit 2022 haben nach seinen Angaben bundesweit schon 85 Krankenhäuser Insolvenz angemeldet. Einige davon sogar schon zum zweiten Mal. Die Koalition der Willigen hat bei ihrem Treffen in Paris weitere Schritte zur Unterstützung der Ukraine beschlossen. Frankreichs Präsident Macron kündigte an, dass die geplante internationale Schutztruppe schon bald gemeinsame Militärmanöver in den Nachbarstaaten der Ukraine abhalten soll.
4: Damit wolle man zeigen, dass man bereit, entschlossen und glaubwürdig sei, sagte Macron nach dem Treffen in Paris, an dem auch Bundeskanzler Merz und der ukrainische Präsident Zelensky teilnahmen. Die von Europa geführte und von den USA unterstützte multinationale Schutztruppe soll einen möglichen Waffenstillstand in der Ukraine absichern. Mit der Ankündigung, dass die Truppe nun bereits einsatzbereit sei, überraschte Macron. Er ließ allerdings offen, wer konkret an den Manövern beteiligt sein soll und wann und wo diese stattfinden sollen. Diana Kramer, Nachrichtenredaktion.
2: Zum Fußball. Bei der WM sind noch 4 Teams im Rennen um den Titel. Im ersten Halbfinale treffen heute Abend Vize-Weltmeister Frankreich und Europameister Spanien aufeinander. Im zweiten Halbfinale spielt morgen Abend England gegen Argentinien.
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0: Momentan alles frei auf den Straßen bei uns in der Region. Blitzer, die haben wir. Aber auf der B188 auch heute wieder in Krausenburg. Dann in Sandkamp auf der Stellfelder Straße. In Fallersleben stehen sie auf der Wolfsburger Landstraße. In Braunschweig auf der Schöppenstädter Straße. Dann in Sierse auf der Ahornallee. Auf der B1 in Süpplingen. In Wolfenbüttel auf der Salzdahlumer Straße. Und in Salzgitter-Liebenstedt auf der Humboldtallee. Habt ihr noch was gesehen, Blitzer oder auch Staus, dann gerne durchrufen oder WhatsApp, Text oder auch Sprachnachricht schicken. Die Nummer 0800, dann eine 6 und 3 mal die 38. Vielen Dank.
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0: Um gleich 4 Minuten nach 6 mit Stefan. Schönen Dienstagmorgen euch. Der Braunschweiger Musiker Bosse, der lässt sich gerne mal im Ökoladen inspirieren, um auf gute Songs zu kommen. Na, so hat jeder seine Inspirationsquellen. Bei ihm ist es der Ökoladen, das, was er da so alles wahrnimmt und aufnimmt. Damit geht er spazieren und dann kommen die wunderbaren Ideen. Frankfurt oder gleich für euch von Bosse. Vorher noch Alex Warren und Fever Dream. Wir spielen eure Lieblingssongs. Schönen Dienstag. Stefan hier, guten Morgen.
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0: 10 Minuten nach 6 haben wir es, das ist der Dienstagmorgen. Noch immer läuft sie, die aktuelle Fußballweltmeisterschaft in den USA, in Kanada und Mexiko. Das bisher längste WM-Turnier, das wir jemals hatten. Noch bis Sonntag, dann sehen wir auch wieder Shakira auf der Bühne, genauer zur Halbzeitshow. Sie hat zusammen mit Burna Boy den Titelsong für das Turnier herausgebracht. Neu bei Radio 38. Die Die, hört ihr gleich. Beim Wimbledon-Finale am Sonntag hat Bundeskanzler Friedrich Merz Alexander Zverev unterstützt, ja, indem er sein Versprechen gehalten und sich das Spiel live vor Ort angeschaut hat. Und dabei saß er in der Royal Box. Zwei Plätze übrigens neben Prinz Harry, und generell saß er also inmitten von Menschen, denen man ja blaues Blut nachsagt. Johanna aus Braunschweig möchte von uns gerne wissen, warum man denn eigentlich sagt, Adlige haben blaues Blut in den Adern. Und die Antwort kommt jetzt von dem Mann, der eher mit blauen Briefen zu tun hatte. Carsten.
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2: Die Redensart, blaues Blut in den Adern haben, stammt aus einer Zeit, als die Adligen niemals daran gedacht hätten, bei glühender Sonne auf den Feldern zu arbeiten. So waren im Gegensatz zu den Bauern, deren Haut von der Arbeit unter der Sonne tief gebräunt war, bei den Adligen die Adern unter der blassen Haut deutlich sichtbar. Blässe galt damals als vornehm, denn wer blass war, hatte genug Vermögen und es nicht nötig, auf dem Feld zu arbeiten. Ja, und unter blasser Haut, die Adern manchmal auch so ein bisschen blau aussehen, hatten die Adligen eben blaues Blut. Habt ihr auch eine Frage an unsere Wissen-to-go-Redaktion? Schreibt uns eine Mail an redaktion@radio38.de.
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alle Farben mit Bad Ideas um 6.18 Uhr. Das ist die Radio 38 Morgenshow am Dienstagmorgen mit Blick auf das Wetter. Heute ganz viel Sonne, relativ wenig Wolken, zumindest so im Vergleich zu dem, was wir die nächsten Tage bekommen werden. Aber die Regenwahrscheinlichkeit liegt heute bei 50%. Da kann durchaus also nochmal ein bisschen was kommen heute. Maximal 27 Grad im Lauf des Tages. Auf den Straßen zurzeit alles frei. Habt ihr was gesehen? Gerne durchklingeln. 0800 16 und 3x die 38 geht auch als WhatsApp-Text oder Sprachnachricht. Euch eine gute und sichere Fahrt.

0: 6.25 Uhr haben wir es, es ist 5 vor halb 7 am Dienstagmorgen mit Radio 38. Es gibt Geld für Studenten in Niedersachsen dank einer Förderung. Für welche Studenten und in welchem Rahmen, das hört ihr gleich in den Regionalnachrichten um 6.30 Uhr.
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0: Coldplay mit einem ihrer größten, mit ihrem größten Song Viva La Vida um eine Minute vor 6:30.
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0: Momentan sind wir bei 16 Grad in der Wolfenbüttel am Bürgermuseum. In Salda am Schloss sind es ebenfalls 16 Grad. Und genauso haben wir 16 Grad in Essinghausen an der Schulsporthalle. Heute bekommen wir größtenteils wirklich viel Sonne und Schauer ziehen größtenteils an der Region vorbei. Ab und an kann aber schon noch mal ein bisschen was kommen. Die Regenwahrscheinlichkeit liegt heute auch offiziell bei 50%. Also ein bisschen müssen wir noch damit rechnen. Aber Richtung Abend, da lassen die Wolken dann größtenteils nach. Dann ist es fast nur noch sonnig. Maximal 27 Grad heute, also warm wird es auch heute wieder. Und der Radio 38 Wettertrend zeigt mindestens die nächsten zwei Tage haben wir noch viel von der Sonne. Bis zu 28 Grad wird sowohl morgen als auch am Donnerstag. Ab und an wechselnd bewölkt, aber größtenteils komplett harmlos, also zumindest was den Regen angeht. Es bleibt trocken.
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2: Ich bin Paula Bayer. Einen schönen guten Morgen. Bei einem schweren Verkehrsunfall im Landkreis Gifhorn ist ein Mann ums Leben gekommen. Auf der B4 geriet er vergangenen Morgen mit seinem Auto bei Dedelsdorf in Richtung Norden von der Fahrbahn ab. Das berichtet die Polizei. Alina Wollin aus der Radio 38 Aktuell Redaktion mit den Einzelheiten.
3: Kurz vor der Kreuzung Großer Kain kam der 25-Jährige gegen 5:30 nach links von der Fahrbahn ab und prallte im Seitenraum gegen einen Baum. Die Wucht des Aufpralls beschädigte das Auto erheblich. Der Motorblock wurde aus dem Fahrzeug gerissen. Der Rettungsdienst konnte nur noch den Tod des Mannes feststellen. Wieso er von der Straße abkam, ist bislang unklar. Die Staatsanwaltschaft Hildesheim hat einen Gutachter mit der Rekonstruktion beauftragt. Die B4 musste für die Unfallaufnahme und Bergung bis ca. 12 Uhr voll gesperrt werden.
2: Das niedersächsische Ministerium für Wissenschaft und Kultur fordert Studierende mit 1 Million Euro. Zum Wintersemester steht das Geld wieder über das Landesstipendium bereit, heißt es in einer Mitteilung. 22 Hochschulen werden demnach die Mittel eigenständig vergeben. Damit möglichst viele Studierende eine Chance haben, gibt es in der Regel einmalige Unterstützung von 500 Euro. Im vergangenen Jahr wurden fast 2000 Stipendien vergeben. Vor allem wurden Studierende nach dem Kriterium bildungsferne Schichten und Studierende der ersten Generation unterstützt. Es folgten Unterstützungen wegen fluchtbedingt schwieriger Start- und Rahmenbedingungen sowie wegen Begabung und Engagement. Infos zur Bewerbung gibt es auf den Internetseiten der jeweiligen Hochschule. Vorübergehend können Autofahrer in Braunschweig nur von Süden aus in die Saalestraße einfahren. Wie die Stadtverwaltung mitteilt, wird die nördliche Einmündung der Saalestraße in die Elbestraße ab sofort ausgebessert. Daher ist der Bereich voraussichtlich noch bis zum 3. August gesperrt. Eine ausgeschilderte Umleitung führt über die südliche Einmündung der Saalestraße. Alle Grundstücke bleiben so erreichbar. Wer zu Fuß oder mit dem Rad in Richtung Innenstadt unterwegs ist, soll im Baustellenbereich auf die gegenüberliegende Straßenseite wechseln, heißt es. Über den nördlichen Gehweg der Saalestraße geht es dann aus der Elbestraße rein und auch wieder hinaus. Alles weitere von den Straßen der Region gibt es jetzt von Stefan.
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0: Die Straßen sind frei, momentan Blitze haben wir aber. Auf der B188 in Krausenburg, in Sandkamp stehen sie auf der Stellfelder Straße, dann in Fallersleben auf der Wolfsburger Landstraße, in Braunschweig auf der Schöppenstädter Straße, dann in Sierse auf der Ahornallee, auf der B1 in Süpplingen, in Wolfenbüttel auf der Salzdaluma Straße und in Salzgitter-Lebenstedt auf der Humboldtallee. Habt ihr noch was gesehen, Blitzer oder Staus? Dann gerne her damit. Einfach durchrufen oder auch WhatsApp-Text oder Sprachnachricht an die 0800, dann 16 und dreimal die 38. Vielen Dank.
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0: Um 4 Minuten nach 6:30 mit Stefan. Es ist gut was los gewesen über Nacht, ne? Also Gewitter hat es teilweise auch gegeben.
4: Gewitter!
0: Ja, richtig, genau. Gewitter, richtig gehört. Im nördlichen Teil von Niedersachsen, da gab es ja sogar große Hagelkörner, ne? Aber unsere Region, die wurde davon zum Glück, ja, größtenteils verschont. Bei euch auch hoffentlich alles in Ordnung. Keine Schäden und nichts. Deswegen kommt jetzt gut in den Dienstagmorgen. Zum Wachwerden eure Lieblingssongs. Jetzt mit Temper City und Self Aware. Ich bin Stefan, schönen Dienstag.
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Sommermusik zu so sommerlichen Temperaturen, dem sommerlichen Wetter. Schönen Dienstagmorgen euch mit Radio 38 um 6.41 Uhr. 2021 hat Fußballstar Harry Kane das erste Mal Ed Sheeran zur englischen Nationalmannschaft zu einem Besuch eingeladen. Und dieser Einladung ist Sheeran natürlich auch sehr gerne gefolgt. Und daraus hat sich mittlerweile eine Tradition entwickelt. Seitdem besucht Ed Sheeran nämlich mindestens einmal im Jahr die Nationalmannschaft, immer verbunden, ja auch mit so einem kleinen Auftritt und mit motivierenden Worten. Dieses Jahr war das vor dem Viertelfinalspiel gegen Norwegen der Fall und sowas motiviert die Mannschaft dann immer und gibt ihr auch Kraft. Ja, er selbst, also Ed Sheeran, ist ja auch Fußballfan und sogar Mitgesellschafter seiner Heimatmannschaft Ipswich Town. Dieses Jahr, sagt er, hat England eine sehr realistische Chance auf den WM-Titel und wer weiß, welchen Anteil er dann auch daran hat, dank seiner Motivation und seiner Besuche beim Nationalteam. Wenn es denn wirklich damit klappt, wir werden sehen. Ed Sheeran hört ihr gleich mit Azizam nach Glockenbach und Sam Harper, Lost. Wir spielen eure Lieblingssongs.

6.47 Uhr haben wir es, ihr hört Radio 38. Und Vorsicht bitte, ein liegen gebliebener LKW auf der A2 Braunschweig Richtung Magdeburg zwischen der Einfahrt Braunschweig Flughafen und dem Kreuz Wolfsburg-Königslutter. Euch weiterhin eine gute und natürlich vor allem sichere Fahrt.

0: 6.53 Uhr, 7 vor 7 ist es. Schönen Dienstag euch mit Radio 38. Es ist jetzt die dritte Nacht in Folge, in der die USA Ziele im Iran angegriffen hat. Worauf dabei diesmal der Fokus lag und wie die USA diesen Angriff erklärt, das hört ihr gleich in den Radio 38 Nachrichten um 7.
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0: Survivor mit Burning Heart. Eine Minute vor sieben ist es.
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0: 17 Grad haben wir aktuell in Braunschweig am Rizieraus. 17 Grad sind es auch in Gifhorn am Mühlensee und in Stederdorf an der Feuerwehr auch dort aktuell 17 Grad. Nochmal 10 gehen drauf heute im Laufe des Tages. Bis zu 27 Grad werden es. Wir bekommen heute wiederum viel Sonne, immer wieder aber im Wechsel mit Wolken, die auch auf jeden Fall kommen. Die Regenwahrscheinlichkeit heute bei 50%. Kann also was runterkommen. Kann aber auch sein, dass es dann doch wiederum trocken bleibt. Auf jeden Fall nicht so heftig wie über Nacht, wo es ja teilweise wirklich gestürmt hat und auch Gewitter gab. Nee, davon bleiben wir am Tage verschont. Gegen Abend dann wieder ganz viel Sonne auf jeden Fall und ein klarer Himmel auch über Nacht. Der Radio 38 Wettertrend zeigt für die nächsten zwei Tage wirklich trockenes Wetter. Ganz viel Sonne mit dabei. Ab und an mal ein paar Wolken, aber komplett harmlose Wolken. Maximal 28 Grad sowohl morgen als auch am Donnerstag.
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0: anderem vor, bei Entlastungszuschlägen zu sparen. Fiona Reinhardt, Nachrichtenredaktion.
1: Das US-Militär hat in der dritten Nacht in Folge Ziele im Iran attackiert. Wie das zuständige Regionalkommando des US-Militärs mitteilte, hätten die Streitkräfte eine neue Angriffswelle gestartet. US-Präsident Trump hatte zuvor in einem Radiointerview weitere Angriffe angekündigt. Bis zu Tennisball große Hagelkörner sind bei Unwettern in Norddeutschland gefallen. Im niedersächsischen Heidenau zertrümmerten laut Polizei die zentimetergroßen Körner unter anderem Scheiben von Autos und schlugen Dellen in den Lack. Auf Videos war zu sehen, dass auch Dächer teils stark beschädigt wurden. Tennisball große Hagelkörner haben sich auch im Landkreis Ludwigslust-Parchim in Mecklenburg-Vorpommern auf dem Boden angesammelt, sodass der Hagel mit Radladern weggeräumt werden musste. Zum Fußball. Bei der WM sind noch 4 Teams im Rennen um den Titel. Im ersten Halbfinale treffen heute Abend Vize-Weltmeister Frankreich und Europameister Spanien aufeinander.
2: Für viele Experten ist es das vorweggenommene Endspiel. Frankreich mit Superstürmer Kylian Mbappé ist bis jetzt mit 6 Siegen und insgesamt 16 erzielten Toren geradezu durch die WM marschiert. Europameister Spanien hat sich nach dem Stolperstart mit dem 0:0 gegen Außenseiter Kap Verde kontinuierlich gesteigert und erst ein Gegentor bei diesem Turnier kassiert. Vor 2 Jahren standen sich beide Teams übrigens auch im Halbfinale der Europameisterschaft gegenüber. Damals siegte Spanien 2:1. Thomas Thonfeld, Sportredaktion.
1: Im zweiten Halbfinale spielt morgen Abend England gegen Argentinien.
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4: Weiterhin Vorsicht, ein liegen gebliebener LKW auf der A2 Braunschweig Richtung Wolfsburg zwischen der Einfahrt Braunschweig Flughafen und Kreuz Wolfsburg Königslutter. Dann haben wir noch Blitzer auf der B188 in Krausenburg, in Sandkamp auf der Stellfelder Straße, in Fallersleben auf der Wolfsburger Landstraße, in Braunschweig stehen sie auf der Schöppenstädter Straße, dann in Sierse auf der Ahornallee, auf der B1 in Höhe Denzdorf auf der Herrstraße, nochmal die B1 auch in Süpplingen, in Wolfenbüttel haben wir einen auf der Salzdalumer Straße und in Salzgitter-Lebenstedt auf der Humboldtallee. Habt ihr auch noch was gesehen? Blitzer oder Staus, dann immer gerne her damit. Einfach durchklingeln oder WhatsApp, Text oder Sprachnachricht an die 0800, dann 16 und dreimal die 38. Vielen Dank.
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4: Um 8:04 einen schönen Dienstagmorgen euch. Stefan hier. Das Viertelfinale der WM, das liegt ja nun auch hinter uns. Heute startet die Halbfinalrunde mit der ersten Begegnung und die hat es in sich. Frankreich muss gegen Spanien ran, habt ihr gerade schon in den Radio 38 Nachrichten gehört. Wer hat da die besten Chancen auf den Einzug ins Finale und auf wen wird der Sieger von heute dann vermutlich im Finale treffen? Die Analyse gleich mit unserem WM-Reporter Till Uhlig.
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0: 10 Minuten nach 8 haben wir es am Dienstagmorgen.
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0: Die Besten der Besten sind unter sich die Crème de la Crème. Aber wer wird der erste Finalist der Fußball-Weltmeisterschaft in den USA, Kanada und in Mexiko? Diese Frage wird heute Abend im ersten Halbfinale zwischen Frankreich und Spanien beantwortet. Und WM-Reporter Till Ulich, du hast ja gesagt Frankreich, ne?
2: Das ist korrekt und dabei bleibe ich auch. Ich sehe die Franzosen insbesondere aufgrund ihrer Offensivpower einen Hauch vorne. Ousmane Dembélé, Kylian Mbappé, Malke Olise und Désiré Doué. Das ist alles einzeln Weltklasse und dieses Quartett schafft es eben auch gemeinsam bärenstark zu sein. Das ist für jede Abwehr der Welt fast unmöglich zu verteidigen. Andererseits hat man noch nicht so richtig rausgefunden, was die Franzosen in der Defensive können, wenn sie denn richtig gefordert werden. Und dazu sind die Spanier, die ja so ein bisschen mehr über das Kollektiv kommen, in jedem Fall in der Lage. Also es ist definitiv, aber das ist ja irgendwie auch normal, wenn die Besten der Besten unter sich sind. Ein Spiel auf Augenhöhe, Tagesform, Wimpernschlag, ein bisschen Spielglück, das werden die entscheidenden, die mitentscheidenden Faktoren sein. Und da glaube ich eben trotzdem, dass Les Bleus das am Ende reißt.
0: Argentinien oder England, wer wird dann morgen der Finalgegner?
2: Auch das ist natürlich schwierig zu sagen. Hier ist mein Bauchgefühl eher England. Argentinien ist zwar im Halbfinale als Titelverteidiger, hat es bisher aber ja doch nicht so richtig überzeugend hinbekommen. Die Engländer haben Jude Bellingham in absoluter Topform und einen Harry Kane, der einfach immer trifft, wenn es wichtig ist. Aber das dann morgen, heute erstmal freuen wir uns auf Frankreich gegen Spanien, denn ich glaube, das wird für alle Fußballfans ein echter Leckerbissen.
0: Klingt auf jeden Fall so. WM-Reporter Till Ulich war das mit einer Analyse zum ersten Halbfinale. Heute Abend Frankreich gegen Spanien. Das erste WM-Halbfinale. Anpfiff heute Abend dann um 21 Uhr deutscher Zeit. Gespielt wird in Dallas.
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Wunderschöne Nummer um 8 Uhr und 19 Uhr spielen eure Lieblingssongs. Kurzer Blick aufs Wetter. Bis zu 27 Grad werden es heute, wiederum mit viel Sonne. Immer wieder begleitet von so ein paar Wolken. Offizielle Regenwahrscheinlichkeit bei 50%. So ein bisschen was davon hatten wir schon über Nacht. Kann sehr gut sein, dass wir also den gesamten Rest des Tages gut und trocken durchkommen. Vor allem gegen Abend, da verschwinden die Wolken nämlich auch wieder. Und auch in der kommenden Nacht wird es wieder wolkenfrei und klar. Und der Radio 38 Wettertrend zeigt dann für die nächsten Tage wirklich schönes, warmes Wetter. Kurz noch der Blick auf den Verkehr. Vorsicht, wir haben noch eine ungesicherte Unfallstelle auf der A39 Braunschweig Richtung Salzgitter zwischen Lebenstedt Nord und Lebenstedt Süd. Und die Anna-Sophien-Straße in Schöningen ist zwischen Schützenbahn und Marienstraße in beiden Richtungen gesperrt. Hier sind Bäume umgestürzt. Habt ihr was gesehen? 0800 16 und 3 mal die 38. Vielen Dank.

8.23 Uhr ist es. Das ist der Dienstagmorgen mit Radio 38. Das niedersächsische Ministerium für Wissenschaft und Kultur fördert Studenten mit 1 Million Euro. Wie viele Hochschulen davon profitieren, was damit auch konkret unterstützt werden soll, das hört ihr gleich in den Radio 38 Regionalnachrichten um 8:30 Uhr.

0: Es ist 8:30.
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2: 18 Grad in Wolfenbüttel der Ostfalia, auch in Helmstedt am Maschstadion und in Salzgitterbad am Bismarckturm. Auch dort sind es aktuell 18 Grad. Heute bekommen wir wiederum viel Sonne, immer wieder begleitet von ein paar Wolken. Richtung Abend lassen die aber dann nach. Da sehen wir teilweise ja wolkenklaren Himmel. Temperaturen bis zu 27 Grad heute im Lauf des Tages. Und der Radio 38 Wettertrend zeigt auch die nächsten Tage. Werden warm, werden sonnig, dann kaum noch Wolken mit dabei, bei bis zu 28 Grad entsprechend trocken.
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3: Ich bin Paula Bayer. Einen schönen guten Morgen. Bei einem schweren Verkehrsunfall im Landkreis Gifhorn ist ein Mann ums Leben gekommen. Auf der B4 geriet er vergangenen Morgen mit seinem Auto bei Dedelsdorf in Richtung Norden von der Fahrbahn ab. Das berichtet die Polizei. Alina Wollin aus der Radio 38 Aktuell Redaktion mit den Einzelheiten.
4: Kurz vor der Kreuzung Großer Kain kam der 25-Jährige gegen 5:30 nach links von der Fahrbahn ab und prallte im Seitenraum gegen einen Baum. Die Wucht des Aufpralls beschädigte das Auto erheblich. Der Motorblock wurde aus dem Fahrzeug gerissen. Der Rettungsdienst konnte nur noch den Tod des Mannes feststellen. Wieso er von der Straße abkam, ist bislang unklar. Die Staatsanwaltschaft Hildesheim hat einen Gutachter mit der Rekonstruktion beauftragt. Die B4 musste für die Unfallaufnahme und Bergung bis ca. 12 Uhr voll gesperrt werden.
3: Das niedersächsische Ministerium für Wissenschaft und Kultur fordert Studierende mit 1 Million Euro. Zum Wintersemester steht das Geld wieder über das Landesstipendium bereit, heißt es in einer Mitteilung. 22 Hochschulen werden demnach die Mittel eigenständig vergeben. Damit möglichst viele Studierende eine Chance haben, gibt es in der Regel einmalige Unterstützung von 500 Euro. Im vergangenen Jahr wurden fast 2000 Stipendien vergeben. Vor allem wurden Studierende nach dem Kriterium bildungsferne Schichten und Studierende der ersten Generation unterstützt. Es folgten Unterstützungen wegen fluchtbedingt schwieriger Start- und Rahmenbedingungen sowie wegen Begabung und Engagement. Infos zur Bewerbung gibt es auf den Internetseiten der jeweiligen Hochschule. Vorübergehend können Autofahrer in Braunschweig nur von Süden aus in die Saalestraße einfahren. Wie die Stadtverwaltung mitteilt, wird die nördliche Einmündung der Saalestraße in die Elbestraße ab sofort ausgebessert. Daher ist der Bereich voraussichtlich noch bis zum 3. August gesperrt. Eine ausgeschilderte Umleitung führt über die südliche Einmündung der Saalestraße. Alle Grundstücke bleiben so erreichbar. Wer zu Fuß oder mit dem Rad in Richtung Innenstadt unterwegs ist, soll im Baustellenbereich auf die gegenüberliegende Straßenseite wechseln, heißt es. Über den nördlichen Gehweg der Saalestraße geht es dann aus der Elbestraße rein und auch wieder hinaus. Alles weitere von den Straßen der Region gibt es jetzt von Stefan.
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2: Vorsicht bitte, ein brennendes Auto auf der A2 Braunschweig Richtung Hannover zwischen Peine Ost und dem Rastplatz Röhrse Nord. Dann noch eine ungesicherte Unfallstelle auf der A39 Braunschweig Richtung Salzgitter zwischen Lebenstedt Nord und Lebenstedt Süd. Und die Anna-Sophien-Straße in Schöningen ist zwischen Schützenbahn und Marienstraße in beiden Richtungen gesperrt. Hier sind Bäume umgestürzt. Blitze haben wir. Auf der B188 in Krausenburg, in Sandkamp auf der Stellfelder Straße, dann in Fallersleben auf der Wolfsburger Landstraße. In Braunschweig stehen sie auf der Schöppenstädter Straße, in Sierse auf der Ahornallee, dann auf der B1 in Höhe Denzdorf auf der Heerstraße und nochmal die B1 auch in Süblingen. In Wolfenbüttel auf der Salzdalumer Straße und in Salzgitter-Lebenstedt auf der Humboldt-Allee. Habt ihr noch was gesehen? Blitzer oder Staus? Dann gerne durchrufen oder WhatsApp, Text oder Sprachnachricht schicken. Die Nummer, das ist die 0800, einmal die 6 und dann dreimal die 38. Vielen Dank!
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2: Um 8:55 mit Stefan. Schönen Dienstag euch. Wenn ihr den Briefkasten öffnet und da so einen Brief vom Kraftfahrtbundesamt Flensburg seht, Dann stell ich mir vor, dann habt ihr auch keine Lust mehr, ne? Der wird gerne mal zurückgelegt oder weggelegt oder was auch immer. So ist das, wenn Autofahrer Post aus Flensburg kriegen, ne? Das heißt selten Gutes. Aktuell werden aber Briefe aus Flensburg verschickt, nicht aber, um Bußgeldpunkte zu verkünden, sondern aus ganz anderen Gründen. Worum es bei diesem Brief geht und wie ihr damit auch helfen könnt, die Verkehrssituation in Deutschland zu verbessern, hört, hört, das gibt's gleich.
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0: Egal was er singt, es verbreitet gute Laune. Ricky Martin und Livin' La Vida Loca. Schöner Sommerhit um 8 Uhr und 42. Schönen Dienstagmorgen euch mit Radio 38. Wenn ihr demnächst mal wieder so einen Postkasten öffnet, ja, und merkt, oh, da ist ein Brief aus Flensburg, ja, und zwar wirklich vom Kraftfahrtbundesamt, dann muss das nicht unbedingt heißen, dass er da jetzt Geld blechen müsste. Ne? Es muss jetzt nicht unbedingt Punkte vergeben werden. Nein, das kann auch was ganz anderes heißen, auch etwas völlig Neutrales in diesem Fall oder unterm Strich sogar was Gutes, denn hinter den aktuellen Schreiben des Kraftfahrtbundesamtes aus Flensburg. Ja, das ist ein Umfrageschreiben. Und Marie aus unserem Radio 38-Team, was genau und konkret steckt denn eigentlich dahinter?
1: Die Umfrage wird im Rahmen der diesjährigen Fahrleistungserhebung durchgeführt. Ziel dabei ist es, eine genaue Übersicht der Kilometerzahl zu erstellen, die pro Jahr in Deutschland mit dem Auto zurückgelegt wird. Noch bis September 2027 sollen dafür bis zu 200.000 zufällig ausgewählte Auto-, Motorrad- und Landmaschinenfahrer zu ihrem Fahrverhalten befragt werden, sagt Ferdinand Fahrweg zum Hagen von der Bundesanstalt für Straßen- und Verkehrswesen.
2: Zunächst werden die privaten Halter mit einer Postkarte über die anstehende Befragung informiert. Kurz danach erhalten die ein weiteres Schreiben mit einem Fragebogen, der entweder online oder postalisch beantwortet werden kann. Zentrales Element ist da eben die Eintragung des Kilometerstandes. Und nach dem ersten Fragebogen erhalten die Befragten 10 Wochen später ein weiteres Schreiben mit einem Abschlussfragebogen. Dort wird dann ein weiteres Mal nach dem Kilometerstand gefragt. Die Befragung dauert in der Regel so 5 Minuten.
1: Natürlich ist die Teilnahme nicht verpflichtend, dennoch empfiehlt die Bundesanstalt, die Chance zu nutzen. Schließlich soll mithilfe der erhobenen Daten künftig über die Entwicklung des Straßenbaus in Deutschland entschieden werden.
0: Ja, und was passiert dann mit diesen gesammelten Informationen?
1: In erster Linie sollen diese dabei helfen, die politische Verkehrsplanung in Deutschland voranzutreiben.
2: Diese Daten sind Teil einer größeren Datensammlung, die wir zusammen mit der Straßenverkehrszählung, dem weiteren Baustein der Fahrleistungserhebung, sammeln, um am Ende eine Aussage zur Fahrleistungserhebung in Deutschland zu erhalten. Und das ist ein wesentliches Maß für die Inanspruchnahme der Verkehrsinfrastruktur und ein wichtiger Indikator für verkehrsbedingte Umweltbelastung.
1: Dafür werden sie anonym ausgewertet und anschließend wieder gelöscht. Die letzte Fahrleistungserhebung fand übrigens 2014 statt. Dabei kam unter anderem heraus, dass Autofahrer privat rund 12.300 Kilometer pro Jahr auf den deutschen Straßen zurücklegen.
0: Dankeschön, Marie. Wenn ihr also demnächst den Briefkasten öffnet und da etwas aus Flensburg drin ist, ja, nicht gleich einen Schock kriegen, das kann auch etwas völlig Harmloses sein. Eben besagte Umfrage. Noch bis September 2027 führt das Kraftfahrtbundesamt eine Halterbefragung durch. Dabei geht es vor allem um Informationen zum eigenen Fahrverhalten.

0: 6 Minuten vor 9 haben wir es. Schönen Dienstagmorgen euch. Im Pflegeheim zu wohnen, das wird immer teurer und das zeigen jetzt auch aktuelle frische Zahlen. Wo wir zurzeit liegen und wie es weitergehen soll, das hört ihr gleich in den Radio 38 Nachrichten um 9.
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0: Schauspielerin, Komikerin, Autorin, aber eben auch Sängerin. Betty Midler, ein echtes Multitalent mit dem 80er Flashback. Beast of Burden um 1:09.
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0: 19 Grad haben wir zurzeit in Braunschweig am Rathaus, auch in Peine in der Feldstraße und in Gebhardshagen an der Wasserburg, auch dort aktuell 19 Grad. Heute geht es auf bis zu 27 Grad hoch. Es wird warm, es ist viel Sonne mit dabei. Regenwahrscheinlichkeit bei 50%, davon hatten wir schon was über Nacht durchaus gehabt. Also der Rest des Tages wird schon ein bisschen entspannter, vor allem Richtung Abend, da lassen auch die Wolken nach. Und der Radio 38 Wettertrend zeigt die nächsten Tage so gut wie keine Wolken mehr mit dabei. Ganz viel Sonne und es wird ähnlich warm mit bis zu 28 Grad.
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2: Ich bin Dirk Zeitler. Vor 5 Jahren starben 185 Menschen, als unter anderem im Ahrtal in Rheinland-Pfalz Flüsse und Bäche über die Ufer traten. Tausende Menschen verloren ihr gesamtes Hab und Gut. Zum Gedenken an die verheerende Flut reist heute auch Bundespräsident Steinmeier an.
3: Bundespräsident Steinmeier erinnert im Ahrtal an die Menschen, die bei dem Hochwasser ihr Leben verloren haben, an diejenigen, deren Haus nach der Flut nicht mehr bewohnbar war, an die Verletzten. Und er wird auch im Landtag in Nordrhein-Westfalen an einer Gedenkveranstaltung teilnehmen. Das Hochwasser der Ahr hatte auch in NRW massive Auswirkungen, damals 2021. Bundeskanzler Merz ist am Abend bei der zentralen Gedenkveranstaltung in Bad Neuenahr-Ahrweiler dabei. Lea Matschulat, Nachrichtenredaktion.
2: Wer im Pflegeheim betreut werden muss, muss immer mehr Kosten selbst tragen. Mit Stand zum 1. Juli waren im ersten Jahr im Heim im bundesweiten Schnitt 3.364 Euro

0: Zuschlägen zu sparen. So sollen Pflegekassen entlastet werden, da die für das kommende Jahr ein Defizit von über 7 Milliarden Euro erwarten. Fiona Reinhardt, Nachrichtenredaktion.
1: Das US-Militär hat in der dritten Nacht in Folge Ziele im Iran attackiert. Wie das zuständige Regionalkommando des US-Militärs auf X mitteilte, hätten die Streitkräfte eine neue Angriffswelle gestartet. US-Präsident Trump hatte zuvor in einem Radiointerview weitere Angriffe angekündigt. Zum Fußball. Bei der WM sind noch 4 Teams im Rennen um den Titel. Im ersten Halbfinale treffen heute Abend Vizeweltmeister Frankreich und Europameister Spanien aufeinander. Im zweiten Halbfinale spielt morgen Abend England gegen Argentinien.
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3: Weiterhin bitte Vorsicht, ein brennendes Auto auf der A2 Braunschweig Richtung Hannover zwischen Peine Ost und Rastplatz Röhrse Nord. Dann haben wir noch eine ungesicherte Unfallstelle auf der A39 Braunschweig Richtung Salzgitter zwischen Lebenstedt Nord und Lebenstedt Süd. Aktuell auch 7 Kilometer Stau auf der A2 Braunschweig Richtung Hannover zwischen Peine und Hämeler Wald. Und die Anna-Sophien-Straße in Schöningen ist zwischen Schützenbahn und Marienstraße in beiden Richtungen gesperrt. Hier sind Bäume umgestürzt. Dann haben wir noch einen Blitzer auf der B188 in Krausenburg. In Sandkamp stehen sie auf der Stellfelder Straße. Dann in Fallersleben auf der Wolfsburger Landstraße. Braunschweig auf der Schöppenstädter Straße. In Sierse auf der Ahornallee. Außerdem auf der B1 in Höhe Denzdorf, auf der Heerstraße, auf der B1 außerdem in Süpplingen, dann in Wolfenbüttel auf der Salz-Dahlumer Straße und in Salzgitter-Lebenstedt auf der Humboldt-Allee. Und habt ihr auch noch was gesehen, Blitzer oder Staus, dann gerne durchrufen oder WhatsApp, Text oder Sprachnachricht an die 0800, dann eine 6 und dreimal die 38. Vielen Dank.
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3: Am Dienstagmorgen mit Stefan. Liebe Abiturienten, die ihr jetzt gerade frisch die Hochschulzugangsberechtigung bekommen habt. Ihr wisst ja, dass es immer hieß, wer Elektrotechnik oder Informationstechnik studiert, dem ist die Zukunft sicher. Mit Philosophie kommt man eher nicht so weit. Ja, und warum sich das Blatt gerade wendet, das hört ihr gleich in den Wirtschaftsnachrichten. Euch einen schönen guten Morgen.
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0: Wie schafft man es, etwas unattraktiv zu machen? Ja, wie so oft. Über den Preis. Und davon können Raucher schon lange ein Lied singen und die brauchen schon bald eine weitere Strophe. Die Meldungen aus der Wirtschaft jetzt mit Alina Wollin.
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2: Wer in den Urlaub fliegen will, muss tief in die Tasche greifen. Seit diesem Januar sind die Preise für Flugtickets und Pauschalreisen ins Ausland um 8,5% im Vergleich zum Vorjahreszeitraum angestiegen. Wie das Statistische Bundesamt mitteilt, waren Reisen nach Mittelamerika am teuersten mit einem Plus von 12,5%. Knapp dahinter landeten Flüge ins europäische Ausland mit einer Steigerung von 11,5%. Auch Flugreisen innerhalb Deutschlands waren teurer. Ein Ticket kostete rund 9,5% mehr. Flüge nach Afrika sind dagegen günstiger geworden. Für ein Flugticket zahlte man rund 12% weniger als noch im ersten Halbjahr 2025. 12 Euro für 20 Zigaretten. In wenigen Jahren könnten auf Raucherinnen und Raucher höhere Kosten zukommen. Nach Angaben der Tagesschau plant die Regierung einen höheren Anstieg der Tabaksteuer als bisher. So will die schwarz-rote Koalition den Preis für 20 Zigaretten bis 2030 um etwa 40 Cent anheben. Ebenfalls erhöht werden sollen die Steuern auf Feinschnitt, Pfeifentabak, Zigaretten und Zigarillos, ebenso wie auf Ersatzprodukte wie Liquids für E-Zigaretten. Die Zukunft auf dem Arbeitsmarkt sieht für Berufseinsteiger in der Technologiebranche im Allgemeinen rosig aus. Allerdings holen Philosophen derzeit auf. Der Grund liegt laut NTV in der künstlichen Intelligenz. Denn schon die vergangenen Jahre hätten gezeigt, dass Technologieunternehmen Stellen vor allem bei der Softwareentwicklung reduzieren und zum Teil durch KI ersetzen. Eine Analyse einer britischen Wirtschaftszeitung habe ergeben, dass die Lage für philosophische Abschlüsse sich seit 2022 verbessert habe. Das Jahr, in dem ChatGPT aufkam. Die Aussichten auf Beschäftigung haben sich immerhin um 4% gesteigert. Bei Informatik, Elektro- und Informationstechnik sanken die Chancen im selben Zeitraum zwischen 7% und 14%. Dass Absolvierende eines philosophischen Studienganges bessere Einstiegschancen haben, liege demzufolge auch daran, dass große KI-Entwickler gezielt nach Philosophen suchen würden, um die Sprachmodelle im Hinblick auf Denkprozesse und Ethik zu verbessern. Gleichzeitig sei die Zahl der Philosophie-Absolvierenden gesunken, die Zahl der Abschlüsse im Informatikbereich gestiegen.
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0: Das ist der Dienstagmorgen mit Radio 38. Warum arbeitet die Goslarer Waffenbehörde in Zukunft enger mit der Polizei zusammen? Und wie viele Waffen wurden denn in diesem Jahr bereits beschlagnahmt? Die Zahlen dazu, es sind nämlich frische neue Zahlen, hört ihr gleich in den Radio 38 Regionalnachrichten um 9:30.
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0: Madonna ist das mit Don't Tell Me. Um eine Minute vor 9:30 hier ist Radio 38. Einen schönen guten Morgen.
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0: Aktuell haben wir 19 Grad in Wolfsburg am Hauptbahnhof, 19 sind es auch in Gifhorn am Schloss und in Königslutter am Museum, auch dort 19 Grad. Heute ist wieder so ein Tag zum wirklich Wohlfühlen, viel Sonne mit dabei. 50%ige Regenwahrscheinlichkeit. Wir hatten davon schon ein bisschen was am Morgen. Also wenn wir damit schon durch sind, super. So sieht's aktuell auch aus. Heute eher ein trockener Tag mit viel Sonne. Ab und an ein paar Wolken mit dabei. Richtung Abend wird's aber wiederum entspannter, was die Wolken angeht. Und auch in der kommenden Nacht. Momentan angesagt klarer Himmel. Das Ganze heute bei bis zu 27 Grad und der Radio 38 Wettertrend zeigt von der Wärme her morgen und auch Donnerstag sehr ähnlich, bis zu 28 Grad werden es. Ganz viel Sonne und nur ganz wenig Wolken, entsprechend trocken bleibt es dann auch die nächsten Tage.
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2: Ich bin Paula Bayer. Einen schönen guten Morgen. Mit über 100 km/h durch Braunschweig. Die Polizei hat am Wochenende 2 Raser aus dem Verkehr gezogen. Alina Wollin aus der Radio 38 Aktuell Redaktion. Die Polizei wurde an einer Ampel auf die Fahrzeuge aufmerksam.
3: Die beiden Sportwagen hielten am Samstagmorgen um kurz vor 1 Uhr an der Ampel Kahlenwall. Laut der Mitteilung traten die Fahrer bei Grün aufs Gas und rasten über die Theodor-Heuss-Straße stadtauswärts. Die Beamten folgten in sicherem Abstand, dabei sollen die Raser Geschwindigkeiten von über 100 Stundenkilometer erreicht haben. Mit weiteren Einsatzkräften konnten die 2 in der Otto-von-Guericke-Straße und der Stobwasser-Straße gestoppt werden. Der 23-Jährige aus Salzgitter musste seinen Führerschein noch vor Ort abgeben, der 21-jährige Gifhorner Fahrer hatte keine Papiere dabei. Beide Fahrzeuge wurden beschlagnahmt, außerdem wurde ein Verfahren wegen eines verbotenen Autorennens eingeleitet.
2: Zeugen oder mögliche Geschädigte werden gebeten, sich bei der Polizei Braunschweig zu melden. Die Goslarer Waffenbehörde und die Polizei rücken enger zusammen, um die Sicherheit bei der Sicherstellung von Schusswaffen massiv zu erhöhen. Hintergrund ist die enorm ansteigende Kurve bei den Fallzahlen, heißt es aus dem Rathaus. Allein in diesem Jahr wurden im Landkreis bereits 261 Waffen beschlagnahmt oder abgegeben. Das sind jetzt schon deutlich mehr als im gesamten Vorjahr. Jetzt haben erfahrene Waffentrainer der Polizei die Behördenmitarbeiter im Umgang mit verschiedenen Schusswaffen geschult, um im Außendienst Unfälle beim Transport oder der Einlagerung zu verhindern. Das ist eine landesweite Premiere, heißt es. Da Kontrollen vor Ort für die Beamten immer wieder unvorhersehbar oder brenzlig sein können, soll die praktische Kooperation weiter ausgebaut werden. Geplant ist schon jetzt eine eigene Lehrsammlung, an der künftig auch die Polizei trainieren kann. Der VfL Wolfsburg und Akademiedirektor Michael Gentner gehen ab sofort getrennte Wege. Beide Seiten haben sich einvernehmlich auf eine Aufhebung des Vertrags geeinigt, teilte der Verein jetzt mit. Der 44-Jährige leitete seit Januar 2022 die Nachwuchsschmiede des VfL und feierte mit den Jungwölfen unter anderem die U17-Vizemeisterschaft sowie den Einzug ins Junioren-DFB-Pokalfinale. Sportgeschäftsführer Dieter Hecking begründete den Schritt mit einer umfassenden Neuausrichtung des Clubs, bei der auch im Nachwuchsbereich neue Impulse gesetzt werden sollen. Wer die Nachfolge von Gentner antritt, will der Verein zu einem späteren Zeitpunkt bekannt geben.
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0: Die A2 Braunschweig Richtung Hannover ist zwischen Braunschweig-Wartenbüttel und Rastplatz Röhrse gesperrt. Hier behindert der Rauch wegen eines brennenden LKW die Sicht. Die Feuerwehr ist vor Ort und der Brand ist auch schon gelöscht, aber wer sich auskennt, sollte das Gebiet weiträumig umfahren. Dann weiterhin Vorsicht noch ein brennendes... die ungesicherte Unfallstelle auf der A39 Braunschweig Richtung Salzgitter zwischen Lebenstedt Nord und Lebenstedt Süd. 7 Kilometer Stau haben wir auf der A2 Braunschweig Richtung Hannover zwischen Peine und Hämelerwald. Und die Anna-Sophien-Straße in Schöningen ist zwischen Schützenbahn und Marienstraße in beiden Richtungen gesperrt. Bäume sind hier umgestürzt. Dann haben wir noch ein paar Blitzer. Einmal auf der B188 in Krausenburg. In Sandkamp stehen sie auf der Stellfelder Straße. Dann in Fallersleben auf der Wolfsburger Landstraße. In Braunschweig auf der Schöppenstädter Straße. In Sierse auf der Ahornallee. Auf der B1 in Höhe Denzdorf auf der Heerstraße. Sowie nochmal die B1 in Süpplingen. In Wolfenbüttel stehen sie auf der Salzdahlumer Straße. Und in Salzgitter-Lebenstedt auf der Humboldtallee. Habt ihr noch was gesehen? Blitzer oder auch Staus? Dann gerne durchrufen oder WhatsApp, Text oder auch Sprachnachricht schicken. Die Nummer 0800, dann eine 6 und dreimal die 38. Vielen Dank.
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0: So, Stau also auf der A2 am Dienstagmorgen. Wenn ihr also davon betroffen seid und jetzt die große Umleitung erfahren müsst, dann dauert ja sicherlich alles wieder ein bisschen länger. Ja, verliert nicht den Mut und die gute Laune. Dafür sind wir da mit euren Lieblingssongs. Da haben wir gleich Marquez und seine neue Nummer. Da Lo Mismo, neu bei Radio 38. Gibt's direkt nach Queen und You Don't Fool Me. Ich bin Stefan, schönen Dienstag euch.
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0: Marcus Merton und Why So Serious um 5 Minuten vor 10. 5 Jahre ist es nun her, die große Katastrophe im Ahrtal, als viele Menschen ihre Existenzen verloren haben. Dazu reist heute hohe politische Prominenz ins Ahrtal. Wer das ist und was vor Ort passiert und wie es den Menschen vor Ort auch nun geht, das hört ihr gleich in den Radio 38 Nachrichten um 10.
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0: Die 80er Flashback, Mr. Is It Love? Um genau 10 Uhr. Habt einen schönen Dienstag.
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0: Heute viel Sonne wiederum, ab und an begleitet von etwas Wolken, das sehen wir auch jetzt gerade, aber es sind harmlose Wolken auch den gesamten Tag über und am Abend da erst recht, denn da haben wir kaum noch Wolken mit dabei. Temperaturen bis zu 27 Grad und der Radio 38 Wettertrend zeigt, es bleibt auch sonnig. Morgen und am Donnerstag weiterhin tagsüber ganz viel Sonne, bis zu 14, 15 Stunden, kaum Wolken mit dabei, entsprechend trocken bleibt es bei bis zu 28 Grad.
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2: Ich bin Dirk Zeitler. Bis zu Tennisball große Hagelkörner sind bei Unwettern in Deutschland gefallen. Im niedersächsischen Heidenau zertrümmerten laut Polizei die zentimetergroßen Körner unter anderem Scheiben von Autos. Auf Videos war zu sehen, dass auch Dächer teils stark beschädigt wurden. Tennisballgroße Hagelkörner haben sich auch im Landkreis Ludwigslust-Parchim in Mecklenburg-Vorpommern auf dem Boden angesammelt, sodass der Hagel mit Radladern weggeräumt werden musste. Vor 5 Jahren starben 185 Menschen, als unter anderem im Ahrtal in Rheinland-Pfalz Flüsse und Bäche über die Ufer traten. Tausende Menschen verloren ihr gesamtes Hab und Gut. Zum Gedenken an die verheerende Flut reist heute auch Bundespräsident Steinmeier an.
3: Bundespräsident Steinmeier erinnert im Ahrtal an die Menschen, die bei dem Hochwasser ihr Leben verloren haben, an diejenigen, deren Haus nach der Flut nicht mehr bewohnbar war, an die Verletzten. Und er wird auch im Landtag in Nordrhein-Westfalen an einer Gedenkveranstaltung teilnehmen. Das Hochwasser der Ahr hatte auch in NRW massive Auswirkungen, damals 2021. Bundeskanzler Merz ist am Abend bei der zentralen Gedenkveranstaltung

0: Zum einen sind die Löhne für Pflegekräfte gestiegen, zum anderen sind Unterkunft und Verpflegung teurer geworden. Das sei natürlich berechtigt, sagt der Verband der Ersatzkassen, dürfe aber nicht zu einer immer stärkeren Belastung der Pflegebedürftigen führen. Die geplanten Reformpläne von Bundesgesundheitsministerin Nina Wagen dürften die Situation noch weiter verschärfen. Die sehen nämlich unter anderem vor, bei Entlastungszuschlägen zu sparen. Fiona Reinhardt, Nachrichtenredaktion.
1: Zum Fußball. Bei der WM sind noch 4 Teams im Rennen um den Titel. Im ersten Halbfinale treffen heute Abend Vizeweltmeister Frankreich und Europameister Spanien aufeinander. Im zweiten Halbfinale spielt morgen Abend England gegen Argentinien.
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3: 4 Kilometer Stau haben wir aktuell auf der A2 Braunschweig Richtung Hannover zwischen Kreuz Braunschweig Nord und Wartenbüttel nach einem Unfall. Dann noch genau ab dort, ab Wartenbüttel und Raspatzröse, eine Sperrung zurzeit. Hier behindert der Rauch wegen eines brennenden LKW die Sicht. Die Feuerwehr ist aber schon im Ort und eben oder vor Ort und im Einsatz. Der Brand als solcher ist auch schon gelöscht. Wer sich auskennt, sollte das Gebiet auch weiträumig umfahren. Eine mögliche Umleitung, die findet ihr auf radio38.de. Blitzer, die haben wir auf der B188 in Krausenburg, in Sandkamp auf der Stellfelder Straße, dann in Fallersleben auf der Wolfsburger Landstraße. In Braunschweig stehen sie auf der Schöppenstädter Straße, in Sierse auf der Ahornallee, dann auf der B1, einmal in Höhe Denzdorf auf der Heerstraße und in Süpplingen. In Wolfenbüttel stehen sie auf der Salzdadumer Straße und in Salzgitter-Lebenstedt auf der Humboldt-Allee. Habt ihr noch was gesehen? Blitzer oder auch Staus, dann gerne durchrufen oder WhatsApp, Text oder Sprachnachricht an die 0800, dann 16 und dreimal die 38. Vielen Dank.
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1: Die Redensart, blaues Blut in den Adern haben, stammt aus einer Zeit, als die Adligen niemals daran gedacht hätten, bei glühender Sonne auf den Feldern zu arbeiten. So waren im Gegensatz zu den Bauern, deren Haut von der Arbeit unter der Sonne tief gebräunt war, bei den Adligen die Adern unter der blassen Haut deutlich sichtbar. Blässe galt damals als vornehm, denn wer blass war, hatte genug Vermögen und es nicht nötig, auf dem Feld zu arbeiten. Ja, und da unter blasser Haut die Adern manchmal auch so ein bisschen blau aussehen, hatten die Adligen eben blaues Blut. Habt ihr auch eine Frage an unsere Wissen2Go-Redaktion? Schreibt uns eine Mail an redaktion@radio38.de.

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0: Eine Minute vor halb elf.
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0: Heute wiederum viel Sonne, ähnlich wie schon die vergangenen Tage. Temperaturen bis zu 27 Grad, es wird ein sehr warmer Tag. Immer wieder auch Wolken mit dabei, aber gegen Abend werden die wieder ein bisschen entspannter. Da mal teilweise sogar wolkenklaren Himmel, auch in der kommenden Nacht. Und der Radio 38 Wettertrend zeigt für morgen und auch für Donnerstag jeweils fast zwei gleiche Tage. Den gesamten Tag über viel Sonne bis zu 28 Grad, kaum noch Wolken mit dabei. Entsprechend trocken bleibt's auch.
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2: Ich bin Paula Bayer. Einen schönen guten Tag. Mit über 100 km/h durch Braunschweig. Die Polizei hat am Wochenende zwei Raser aus dem Verkehr gezogen. Alina Wollin aus der Radio 38 Aktuell Redaktion. Die Polizei wurde an einer Ampel auf die Fahrzeuge aufmerksam.
3: Die beiden Sportwagen hielten am Samstagmorgen um kurz vor 1 Uhr an der Ampel Kahlenwall. Laut der Mitteilung traten die Fahrer bei Grün aufs Gas und rasten über die Theodor-Heuss-Straße stadtauswärts. Die Beamten folgten in sicherem Abstand, dabei sollen die Raser Geschwindigkeiten von über 100 Stundenkilometer erreicht haben. Mit weiteren Einsatzkräften konnten die zwei in der Otto-von-Guericke-Straße und der Stobwasser-Straße gestoppt werden. Der 23-Jährige aus Salzgitter musste seinen Führerschein noch vor Ort abgeben, der 21-Jährige Gifhorner Fahrer hatte keine Papiere dabei. Beide Fahrzeuge wurden beschlagnahmt, außerdem wurde ein Verfahren wegen eines verbotenen Autorennens eingeleitet.
2: Zeugen oder mögliche Geschädigte werden gebeten, sich bei der Polizei Braunschweig zu melden. Die Goslarer Waffenbehörde und die Polizei rücken enger zusammen, um die Sicherheit bei der Sicherstellung von Schusswaffen massiv zu erhöhen. Hintergrund ist die enorm ansteigende Kurve bei den Fallzahlen, heißt es aus dem Rathaus. Allein in diesem Jahr wurden im Landkreis bereits 261 Waffen beschlagnahmt oder abgegeben. Das sind jetzt schon deutlich mehr als im gesamten Vorjahr. Jetzt haben erfahrene Waffentrainer der Polizei die Behördenmitarbeiter im Umgang mit verschiedenen Schusswaffen geschult, um im Außendienst Unfälle beim Transport oder der Einlagerung zu verhindern. Das ist eine landesweite Premiere, heißt es. Da Kontrollen vor Ort für die Beamten immer wieder unvorhersehbar oder brenzlig sein können, soll die praktische Kooperation weiter ausgebaut werden. Geplant ist schon jetzt eine eigene Lehrsammlung, an der künftig auch die Polizei trainieren kann. Der VfL Wolfsburg und Akademiedirektor Michael Gentner gehen ab sofort getrennte Wege. Beide Seiten haben sich einvernehmlich auf eine Aufhebung des Vertrags geeinigt, teilte der Verein jetzt mit. Der 44-Jährige leitete seit Januar 2022 die Nachwuchsschmiede des VfL und feierte mit den Jungwölfen unter anderem die U17-Vizemeisterschaft sowie den Einzug ins Junioren-DFB-Pokalfinale. Sportgeschäftsführer Dieter Hecking begründete den Schritt mit einer umfassenden Neuausrichtung des Clubs, bei der auch im Nachwuchsbereich neue Impulse gesetzt werden sollen. Wer die Nachfolge von Gentner antritt, will der Verein zu einem späteren Zeitpunkt bekannt geben.
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0: 4 Kilometer Stau aktuell auf der A2 Braunschweig Richtung Hannover zwischen Kreuz Braunschweig Nord und Wartenbüttel nach einem Unfall. Und die A2 Braunschweig Richtung Hannover, die ist zwischen Braunschweig-Wartenbüttel und Rastplatz Röhrse Nord nach einem Unfall gesperrt. Dadurch staut es sich vor der Sperrung eben und in Höhe Peine. Eine Umleitung, die ist eingerichtet. Blitzer, die haben wir auf der B188 in Krausenburg. In Sandkamp stehen sie auf der Stellfelder Straße, in Fallersleben auf der Wolfsburger Landstraße, dann in Reislingen Südwest, neu dazugekommen auf dem Fanny-Lewald-Ring, in Braunschweig auf der Schöppenstädter Straße, in Sierse auf der Ahornallee, dann zwei auf der B1, einmal in Höhe Denstorf auf der Heerstraße und einer dann in Süpplingen. In Wolfenbüttel stehen sie auf der Salzdahlumer Straße und in Salzgitter-Lebenstedt auf der Humboldtallee. Habt ihr noch was gesehen? Blitzer oder Staus? Einfach anrufen oder WhatsApp, Text oder auch Sprachnachricht schicken. Die Nummer 0800, dann 16 und dreimal die 38. Vielen Dank.
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0: Eine Minute vor 11 haben wir es.
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0: Momentan haben wir es tatsächlich bei 21 Grad im Wolfenbüttel am Welfenschloss. Sehr angenehm, sonnig und warm. In Lehre an der Börninghalle ebenfalls 21 Grad. Genauso sieht es auch in Wesendorf am Badesee aus. Heute noch bis zu 27 Grad. Viel Sonne den gesamten Tag über mit dabei. Wir sehen so ein paar Wolken, aber die sind größtenteils komplett harmlos. Alles in Ordnung heute. Es bleibt trocken und gegen Abend, da verziehen die Wolken sich auch wieder größtenteils. Wird es dann auch ein wolkenfreier Himmel bleiben. Auch über Nacht klarer Himmel. Und der Radio 38 Wettertrend zeigt, die nächsten Tage geht es schön angenehm warm weiter. Es bleibt weiterhin trocken, weil morgen auch kaum Wolken mit dabei sind. Am Donnerstag erst recht, jeweils mit Temperaturen bis zu 28 Grad.
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2: Ich bin Dirk Zeitler. Vor 5 Jahren starben 185 Menschen, als unter anderem im Ahrtal in Rheinland-Pfalz Flüsse und Bäche über die Ufer traten. Tausende Menschen verloren ihr gesamtes Hab und Gut. Zum Gedenken an die verheerende Flut reist heute auch Bundespräsident Steinmeier an.
3: Bundespräsident Steinmeier erinnert im Ahrtal an die Menschen, die bei dem Hochwasser ihr Leben verloren haben, an diejenigen, deren Haus nach der Flut nicht mehr bewohnbar war, an die Verletzten. Und er wird auch im Landtag in Nordrhein-Westfalen an einer Gedenkveranstaltung teilnehmen. Das Hochwasser der Ahr hatte auch in NRW massive Auswirkungen, damals 2021. Bundeskanzler Merz ist am Abend bei der zentralen Gedenkveranstaltung in Bad Neuenahr-Ahrweiler dabei. Lea Matschulat, Nachrichtenredaktion.
2: In Nordrhein-Westfalen laufen Ermittlungen gegen mehrere Justizbeamte. Seit dem Morgen durchsucht die Polizei in diesem Zusammenhang Räume einer Justizvollzugsanstalt und auch Wohnungen in NRW und Rheinland-Pfalz.
4: Im Fokus der Razzia stehen nicht nur Justizbeamte, sondern auch Inhaftierte und ehemalige Inhaftierte der JVA Rheinbach. Laut Bonner Polizei geht es um den Verdacht von Straftaten im Amt. Genauere Details sind noch unklar. Einen ähnlichen Fall gab es erst Anfang Mai in Euskirchen. Hier wurde gegen mehrere Mitarbeiter und ehemalige Häftlinge der JVA Euskirchen ermittelt. Dabei ging es um den Vorwurf, Gefängnismitarbeiter hätten regelrechte Bestechungsabos verkauft, bei denen man gegen eine monatliche Bezahlung vor Kontrollen gewarnt worden sein soll. Fiona Reinhardt, Nachrichtenredaktion.
2: Zwischen Hamburg und Cuxhaven ist am Morgen der Bahnverkehr eingestellt worden. Grund ist ein Brand an der Strecke. Die Polizei geht im Moment von Brandstiftung aus. Eine Prognose zur Dauer der Sperrung sei nicht möglich, sagte eine Bahnsprecherin. Zum Fußball. Bei der WM sind noch 4 Teams im Rennen um den Titel. Im ersten Halbfinale treffen heute Abend Vize-Weltmeister Frankreich und Europameister Spanien aufeinander. Im zweiten Halbfinale spielt morgen Abend England gegen Argentinien.
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0: Veranstaltung diese aber vor Ort eingerichtet. Dann haben wir noch einen Blitzer auf der B188 in Krausenburg. In Sandkamp stehen sie auf der Stellfelder Straße. In Fallersleben auf der Wolfsburger Landstraße. In Reislingen Südwest auf dem Fanny-Lewald-Ring. Dann in Braunschweig auf der Schöppenstädter Straße, der Hamburger Straße und der Sudetenstraße. In Sierse auf der Ahornallee. Dann haben wir einen auf der B1 in Höhe Denzdorf auf der Heerstraße. Dann auch weiter auf der B1 in Süpplingen. In Königslutter stehen sie auf der Elmstraße, in Fallstedt auf der Grünen Allee, dann in Wolfenbüttel auf der Salzdalumer Straße, in Salzgitter-Lebenstedt auf der Humboldt-Allee und in Bad Deckenstedt auf der Hollerstraße. Habt ihr noch was gesehen? Blitzer oder auch Staus? Dann gerne durchrufen oder WhatsApp, Text oder auch Sprachnachricht schicken. Die Nummer 0800, dann eine 6 und dreimal die 38. Vielen Dank!
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0: Es ist 11:30.
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2: Heute wieder ein schöner Tag, wir haben einiges an Sonne, das ist ein sommerlicher Tag, ein bisschen Wolken sind noch mit dabei. Den Regen hatten wir heute schon gerade in den ersten Stunden des Tages, von daher bleibt es Rest des Tages eher entspannt, gerade am Abend und in der Nacht, da ist auch wieder Wolken, klarer Himmel. Bis zu 27 Grad heute maximal und der Radio 38 Wettertrend zeigt für die nächsten zwei Tage mit ziemlicher Sicherheit trockenes Wetter, weil kaum Wolken mit dabei, viel Sonne, umso mehr Sonne sogar, 14 Stunden morgen, 15 Stunden am Donnerstag und an beiden Tagen bis zu 28 Grad.
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3: Ich bin Paula Bayer. Einen schönen guten Tag. Zwei Autos sind in Wolfsburg frontal zusammengestoßen. Beide Fahrer wurden schwer verletzt. Am Sonntagabend gegen 20 vor 8 wurde die Feuerwehr durch Zeugenanrufe und einen E-Call auf die L294 bei Neindorf alarmiert. Bei der Siedlung an der Juliushöhe war ein 22-Jähriger mit seinem Auto in einer Kurve in den Gegenverkehr geraten und laut Polizei dabei frontal in ein entgegenkommendes Auto geprallt. Der Unfallverursacher und auch der 63-jährige Fahrer des anderen Wagens wurden bei dem Zusammenstoß schwer verletzt. Passanten leisteten bis zum Eintreffen des Rettungsdienstes Erste Hilfe. Die Männer kamen ins Krankenhaus. Die Straße wurde bis kurz nach 23 Uhr voll gesperrt. Für Demokratie und Toleranz. Unter diesem Motto hat die Stadt Peine jetzt mit den Planungen zur Weiterentwicklung des Sally-Perell-Tags gestartet. Bei einem ersten großen Workshop im Kreismuseum haben Vertreter von Schulen, Kultur und Archiven an neuen Formaten, Kooperationen und einem Logo für den künftigen Gedenk- und Aktionstag gearbeitet, heißt es aus dem Rathaus. Das Ziel ist es, Themen wie Zivilcourage und Menschenrechte nachhaltig an alle Generationen zu vermitteln. Der Festtag ist für den 24. Mai 2028 geplant. Ab dann soll er alle 2 Jahre stattfinden. Das Datum ist bewusst gewählt. Am 24. Mai 1945 kehrte Sally Perell nach den Jahren der Verfolgung im Nationalsozialismus nach Peine zurück. In Wolfenbüttel fällt der virtuelle Hammer. Fundsachen, die ihren eigentlichen Besitzer nicht wiedergesehen haben, werden online versteigert. Die Aktion startet am 3. August, heißt es aus dem Rathaus. Dann werden die Gegenstände versteigert, bei denen die gesetzliche Aufbewahrungsfrist abgelaufen ist. Vorab sind die Gegenstände bereits ab sofort online zu finden. Rechtmäßige Eigentümer haben noch bis Ende Juli Zeit, ihre Ansprüche beim Bürgeramt anzumelden. Der Erlös fließt in die Stadtkasse. Weitere Infos gibt es auf radio38.de. Achtung Kröte! In Clausthal-Zellerfeld findet aktuell wieder eine Krötenwanderung statt. Wie die Goslarer Kreisverwaltung mitteilt, sind die jungen Tiere aktuell zwischen dem Parkplatz Huttaler Wiederwaage und dem Abzweig Prahljust aus Richtung des Hirschler Sees unterwegs. Um den Amphibienzaun zu betreuen und die Tiere einzusammeln, werden noch helfende Hände gesucht. Die Kontaktdaten gibt es auf radio38.de.
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2: Vorsicht bitte, Gegenstände auf der A39 Braunschweig Richtung Wolfsburg zwischen Wolfsburg-West und Weihausen. Und die A2 Braunschweig Richtung Hannover ist zwischen Braunschweig-Watenbüttel und dem Rastplatz Röse-Nord nach einem Unfall gesperrt. Dadurch staut es sich auch vor der Sperrung und in Höhe Peine auch nochmal. Die letzte freie Ausfahrt in die Richtung ist das Kreuz Braunschweig-Nord. Eine Umleitung, die ist für euch eingerichtet. Und Blitze haben wir auf der B188 in Krausenburg, in Sandkamp auf der Stellfelder Straße. In Fallersleben stehen sie auf der Wolfsburger Landstraße. Dann in Reislingen Südwest am Fanny-Lewald-Ring, in Braunschweig auf der Schöppenstädter Straße, der Hamburger Straße und auch der Sudetenstraße. In Sierse stehen sie auf der Ahornallee, auf der B1 in Höhe Denzdorf auf der Heerstraße. Dann nochmal B1 auch in Süblingen, in Königslutter haben wir einen auf der Elmstraße, in Fallstedt auf der Grünenallee, dann in Wolfenbüttel auf der Salzdalumer Straße, in Lebenstedt auf der Humboldtallee und in Bad Deckenstedt auf der Hollerstraße. Habt ihr noch was gesehen? Blitzer oder auch Staus? Dann gerne durchrufen oder WhatsApp, Text oder auch Sprachnachricht schicken. Die Nummer 0800, dann 16 und dreimal die 38. Vielen Dank.
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0: Amen. Each time you break my heart hier auf Radio 38 um 12 Uhr.
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0: 21 Grad haben wir gemessen in Uffingen am Bürgerverein, 22 Grad in Lagesbüttel an der Kita und nochmal 22 Grad in Oslos am Tennisclub. Ja, heute gibt es einen schönen Mix aus Sonne und Wolken, das Ganze mal bis zu 28 Grad. Nach Regen sieht es eher nicht aus, der Abend und die Nacht zeigen sich sogar wolkenlos und die Werte in der Nacht liegen bei 15 bis 17 Grad.
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2: Ich bin Dirk Zeitler. Das Hochwasser vor 5 Jahren in Nordrhein-Westfalen und Rheinland-Pfalz war einer der verheerendsten Naturkatastrophen in der jüngeren deutschen Geschichte. Nach dem Ende der Antragsfrist für die Fluthilfen im Ahrtal und anderen Hochwassergebieten sind bundesweit rund 6,2 Milliarden Euro aus einem Sondervermögen ausgezahlt worden. Das teilte das Bundesfinanzministerium mit. Das entspricht gut einem Fünftel der bis zu 30 Milliarden Euro, die der Bund bereitgestellt hat. In Nordrhein-Westfalen laufen Ermittlungen gegen mehrere Justizbeamte. Seit dem Morgen durchsucht die Polizei in diesem Zusammenhang Räume einer Justizvollzugsanstalt und auch Wohnungen in NRW und Rheinland-Pfalz.
3: Gefängnismitarbeiter haben offenbar Drogen und Handys in den Knast geschmuggelt. Geliefert wurde die Ware wohl von Freunden oder Angehörigen der Inhaftierten. Es geht also vermutlich um Bestechung und Korruption. Erst vor kurzem gab es eine ähnliche Razzia in der JVA Euskirchen. Da hatten Justizbeamte wohl sogar regelrechte Bestechungsabos im Angebot. Fixe Schmiergeldsummen im Gegenzug für Hafterleichterungen. Claudia Wächter, Nachrichtenredaktion.
2: Zwischen Hamburg und Cuxhaven ist am Morgen der Bahnverkehr eingestellt worden. Grund ist ein Brand an der Strecke. Die Polizei geht im Moment von Brandstiftung aus.
4: In der Nacht brennt ein Verteilerkasten und die Spuren deuten offenbar darauf hin, dass jemand den Verteiler mutwillig angezündet hat. Erst vor einigen Tagen hatte ein Brandanschlag die Strecke zwischen Düsseldorf und Köln über Stunden lahmgelegt. Nun deutet in Niedersachsen offenbar auch einiges auf Brandstiftung hin. Ein Zeuge hatte die Feuerwehr wegen eines Feuerscheins in einem Technikgebäude gerufen. Es brannte aber auch der Verteilerkasten in der Nähe. Lea Matschulat, Nachrichtenredaktion.
2: Die Deutsche Krankenhausgesellschaft befürchtet, dass jede dritte Klinik das Krankenkassensparpaket nicht überleben wird. Wir müssen damit rechnen, dass noch mehr Kliniken in die Schieflage geraten, sagte DKG-Vorstandschef Gast der Rheinischen Post. Seit 2022

0: Vor Watenbüttel staut es sich da auch. Am besten schon am Kreuz Nord runterfahren. Ansonsten weitestgehend freie Fahrt. So ein bisschen stockender Verkehr bis Staufer B1, Braunschweig Richtung Vechelde in Dennsdorf. Und natürlich geblitzt wird auch recht ordentlich. Und zwar in Braunschweig A39 am Dreieck Südwest. Dann Theodor-Heuss-Straße und Schöppenstädter Straße. In Wolfsburg stehen sie auf der Stellfelder Straße, der Wolfsburger Landstraße und nochmal auf dem Fanny-Lewald-Ring. Einmal Königslutter, Elmstraße, dann in Süpplingen auf der B1 am Ortseingang, auf der B65 zwischen Peine und Rosenthal, immer noch Sierse auf der Ahornallee und jetzt auch Fallstedt auf der Grünenallee. In Lebenstedt kann es teuer werden auf der Humboldtallee. Waren das alle Alleen? Ja. Wolfenbüttel, Salzlalomer Straße, Ortseingang Kurzes Holz. Dann in Hoppenstedt auf der Hauptstraße, in Langelsheim auf der Lange Straße, in Goslar auf dem Hohen Weg, in Bad Harzburg Nord auf dem Gödecke-Kamp und nochmal B4 zwischen Bad Harzburg und Torfhaus, da stehen sie mittlerweile schon zweimal. Wenn ihr mehr gesehen habt, Blitzer oder Staus, ruft uns an oder schickt uns eine WhatsApp-Nachricht unter der 0800 1x6 und 3x die 38. Eine gute Fahrt wünschen wir euch.
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0: Um eine Minute vor halb eins.
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0: 23 Grad haben wir gemessen in Ewesen auf dem Spielplatz, 22 Grad in Kleindören an der Kreuzkirche und nochmal 23 Grad in Woltwiesche bei der Viktoria. Ein schöner Mix aus Sonne und Wolken heute, das Ganze bei bis zu 28 Grad. Nach Regen sieht es eher nicht aus, ganz im Gegenteil, der Abend und die Nacht zeigen sich wieder wolkenlos. Die Werte in der Nacht liegen bei 15 bis 17 Grad. Der Radio 38 Wettertrend zeigt morgen durchgehend Sonne, kaum Wolken, das Ganze wieder erneut bei rund 28 Grad. Und Donnerstag das gleiche Spiel, Sonne satt, keine Wolken, Sommer bei 28 Grad.
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2: Ich bin Paula Bayer. Einen schönen guten Tag. Zwei Autos sind in Wolfsburg frontal zusammengestoßen. Beide Fahrer wurden schwer verletzt. Am Sonntagabend gegen 20 vor 8 wurde die Feuerwehr durch Zeugenanrufe und einen E-Call auf die L294 bei Neindorf alarmiert. Bei der Siedlung an der Juliushöhe war ein 22-Jähriger mit seinem Auto in einer Kurve in den Gegenverkehr geraten und laut Polizei dabei frontal in ein entgegenkommendes Auto geprallt. Der Unfallverursacher und auch der 63-jährige Fahrer des anderen Wagens wurden bei dem Zusammenstoß schwer verletzt. Passanten leisteten bis zum Eintreffen des Rettungsdienstes Erste Hilfe. Die Männer kamen ins Krankenhaus. Die Straße wurde bis kurz nach 23 Uhr voll gesperrt. Für Demokratie und Toleranz. Unter diesem Motto hat die Stadt Peine jetzt mit den Planungen zur Weiterentwicklung des Sally-Perell-Tags gestartet. Bei einem ersten großen Workshop im Kreismuseum haben Vertreter von Schulen, Kultur und Archiven an neuen Formaten, Kooperationen und einem Logo für den künftigen Gedenk- und Aktionstag gearbeitet, heißt es aus dem Rathaus. Das Ziel ist es, Themen wie Zivilcourage und Menschenrechte nachhaltig an alle Generationen zu vermitteln. Der Festtag ist für den 24. Mai 2028 geplant. Ab dann soll er alle 2 Jahre stattfinden. Das Datum ist bewusst gewählt. Am 24. Mai 1945 kehrte Sally Perell nach den Jahren der Verfolgung im Nationalsozialismus nach Peine zurück. In Wolfenbüttel fällt der virtuelle Hammer. Fundsachen, die ihren eigentlichen Besitzer nicht wiedergesehen haben, werden online versteigert. Die Aktion startet am 3. August, heißt es aus dem Rathaus. Dann werden die Gegenstände versteigert, bei denen die gesetzliche Aufbewahrungsfrist abgelaufen ist. Vorab sind die Gegenstände bereits ab sofort online zu finden. Rechtmäßige Eigentümer haben noch bis Ende Juli Zeit, ihre Ansprüche beim Bürgeramt anzumelden. Der Erlös fließt in die Stadtkasse. Weitere Infos gibt es auf radio38.de. Achtung, Kröte! In Clausthal-Zellerfeld findet aktuell wieder eine Krötenwanderung statt. Wie die Goslarer Kreisverwaltung mitteilt, sind die jungen Tiere aktuell zwischen dem Parkplatz Huttaler Wiederwaage und dem Abzweig Prahljust aus Richtung des Hirschler Sees unterwegs. Um den Amphibienzaun zu betreuen und die Tiere einzusammeln, werden noch helfende Hände gesucht. Die Kontaktdaten gibt es auf radio38.de.
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0: Um 2 Minuten nach halb eins schauen wir erstmal auf die A2 Braunschweig Richtung Hannover. Die ist zwischen Braunschweig-Wartenbüttel und dem Rastplatz Röhrsen-Nord gesperrt. Da haben wir einen brennenden LKW. Dadurch staut sich's ab den Kreuz Braunschweig-Nord. Ebenfalls ein bisschen Geduld. B4, Meine Richtung Gifhorn. Da haben wir so ein bisschen Stau in Meine. Und A39 Salzgitter Richtung A7 in Höhe Westerlinde stockt's ein bisschen vor der Baustelle. Geblitzt wird auch in Braunschweig. Am Dreieck Südwest stehen sie auf der A36 auf der Auffahrt zur A39 Richtung Wolfsburg. Den hat auch Kai bestätigt. Kai, vielen Dank dafür. Gute Weiterfahrt, schöne Woche noch. Dann in Braunschweig ebenfalls Theodor-Heuss-Straße und Schöppenstädter-Straße. In Wolfsburg kann es teuer werden auf dem Fanny-Lewald-Ring, dann nochmal Stellfelder-Straße und Wolfsburger Landstraße. In Königslutter auf der Elmstraße und immer noch in Süpplingen B1 am Ortseingang. Einmal B65 zwischen Peine und Rosenthal, dann in Sierse auf der Ahornallee, in Fallstedt auf der Grünenallee und in Leben Lippstedt auf der Humboldtallee. In Wolfenbüttel, Salzdahlumer Straße, Ortseingang Kurzes Holz. In Salzgitterbad am Ortseingang Nord-Süd-Straße. In Hoppenstedt, Hauptstraße, Langelsheim, Lange Straße, Goslar, Hoher Weg, Bad Harzburg Nord, Gödicke-Kamp und nochmal B4. Zwischen Bad Harzburg und Torfhaus erschienen sie jetzt zweimal, hat uns auch Sabine bestätigt. Sabine, auch dir vielen Dank, gute Weiterfahrt, schöne Woche wünschen wir. Ja, wenn ihr mehr gesehen habt, Blitzer oder Staus, ruft uns an oder schickt uns eine WhatsApp-Nachricht 0800 1x6 und 3x38. Eine gute Fahrt wünschen wir euch.
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0: Depeche Mode, Never Let Me Down Again, hier auf Radio 38, um knapp eine Minute vor eins.
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0: 23 Grad haben wir gemessen in Kramme an den Ententeichen, nochmal 23 Grad in Havala am Pfarramt und 23 Grad in Braunschweig am Staatstheater. Heute gibt es einen schönen Mix aus Sonne und Wolken, das Ganze bei bis zu 28 Grad. Nach Regen sieht es eher nicht aus, ganz im Gegenteil, der Abend und die Nacht zeigen sich fast wolkenlos und die Werte in der Nacht liegen bei 15 bis 17 Grad.
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2: Ich bin Dirk Zeitler. Die Stimmung im Einzelhandel hat sich weiter verschlechtert, vor allem wegen der anhaltenden Kaufzurückhaltung. Das zeigt eine Umfrage des Handelsverbands Deutschland unter 600 Unternehmen der Branche. 63% gaben an, ihre Geschäftslage habe sich im ersten Halbjahr verschlechtert.
3: Schon das vergangene Jahr sei eher bescheiden gewesen, heißt es vom Handelsverband Deutschland. Jetzt sei die Situation noch dramatischer. Die Stimmung bei Verbrauchern und Unternehmen liege auf dem gleichen Niveau wie im zweiten Corona-Lockdown. Als größtes Problem nennen fast 80% der Händler die Kaufzurückhaltung. Dahinter folgen Bürokratie, Preisentwicklung, Mindestlohn und Energiekosten. Circa 40% der Händler bewerten ihre Geschäftslage in der Umfrage des Handelsverbands als schlecht. Das sind etwa 10% mehr als noch im Vorjahr. Fiona Reinhardt, Nachrichtenredaktion.
2: Zwischen Hamburg und Cuxhaven ist am Morgen der Bahnverkehr eingestellt worden. Grund ist ein Brand an der Strecke. Die Polizei geht im Moment von Brandstiftung aus.
4: In der Nacht brennt ein Verteilerkasten und die Spuren deuten offenbar darauf hin, dass jemand den Verteiler mutwillig angezündet hat. Erst vor einigen Tagen hatte ein Brandanschlag die Strecke zwischen Düsseldorf und Köln über Stunden lahmgelegt. Nun deutet in Niedersachsen offenbar auch einiges auf Brandstiftung hin. Ein Zeuge hatte die Feuerwehr wegen eines Feuerscheins in einem Technikgebäude gerufen. Es brannte aber auch der Verteilerkasten in der Nähe. Lea Matschulat, Nachrichtenredaktion.
2: Iranische Medien haben erneut Explosionen an der Südküste gemeldet. Der staatliche Rundfunk berichtete über 5 Detonationen im Westen der Hafenstadt Bandar Abbas. Kurz darauf sei die Stadt Bushehr unter Beschuss geraten. Über Schäden oder Opfer gab es zunächst keine Details. Zum Fußball. Bei der WM sind noch 4 Teams im Rennen um den Titel. Im ersten Halbfinale treffen heute Abend Vize-Weltmeister Frankreich und Europameister Spanien aufeinander. Im zweiten Halbfinale spielt morgen Abend England gegen Argentinien.
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0: Um eine Minute nach eins schauen wir erstmal auf die A2 Braunschweig Richtung Hannover. Die ist immer noch gesperrt zwischen Braunschweig-Watenbüttel und dem Rastplatz Röhrse-Nord. Da brennt oder brannte ein LKW. Dadurch staut es sich ab dem Kreuz Braunschweig-Nord. A392 Hamburger Straße Richtung Watenbüttel. Zwischen der Hamburger Straße und dem Kreuz Ölper können noch Gegenstände auf der Fahrbahn liegen. Fahrt da bitte ganz besonders vorsichtig. Und ein bisschen Geduld auf der A39 Salzgitter Richtung A7 Höhe Westerlinde. Haben wir da stockenden Verkehr vor der Baustelle. Und auf der B1 in Denzdorf Richtung Vechelde ist auch so ein bisschen mehr los. Geblitzt wird auch in Braunschweig, Theodor-Heuss-Straße und Schöppenstädter Straße, in Wolfsburg immer noch Wolfsburger Landstraße und Stellfelder Straße, dann in Süpplingen B1 am Ortseingang, auf der B65 zwischen Peine und Rosenthal, in Siersau auf der Ahornallee, in Fallstedt auf der Grünenallee und in Lebenstedt auf der Humboldtallee, dann immer noch Wolfenbüttel, Salz-Dahlemer Straße, Ortseingang Kurzes Holz, einmal Salzgitterbad, Ortseingang Nord-Süd-Straße, in Hoppenstedt auf der Hauptstraße und in Langelsheim auf der Lange Straße. In Goslar stehen sie auf dem Hohen Weg, in Bad Harzburg Nord auf dem Gödecke-Kamp und nochmal B4 zwischen Bad Harzburg und Torfhaus zweimal hintereinander. Wenn ihr mehr gesehen habt, Blitzer oder Staus, ruft uns an oder schickt uns eine WhatsApp-Nachricht. Unsere Nummer ist die 0800, einmal die 6 und dreimal die 38. Eine gute Fahrt wünschen wir euch.
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0: Andrew Bedingfield mit Soulmate hier auf Radio 38 um eine Minute vor 2:30.
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0: 23 Grad haben wir gemessen in Goslar an der Kaiserpfalz, nochmal 23 in Gifhorn an der Flutmulde und auch in Salzgitter 23 Grad am Citykarree. Ja, ein Mix aus Sonne und Wolken ist das heute, das Ganze war bis zu 28 Grad, nach Regen sieht es eher nicht aus. Der Abend und die Nacht zeigen sich wolkenlos und die Werte in der Nacht liegen bei 15 bis 17 Grad.
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2: Ich bin Paula Bayer. Einen schönen guten Tag. Zwei Autos sind in Wolfsburg frontal zusammengestoßen. Beide Fahrer wurden schwer verletzt. Am Sonntagabend gegen 20 vor 8 wurde die Feuerwehr durch Zeugenanrufe und einen E-Call auf die L294 bei Neindorf alarmiert. Bei der Siedlung an der Juliushöhe war ein 22-Jähriger mit seinem Auto in einer Kurve in den Gegenverkehr geraten und laut Polizei dabei frontal in ein entgegenkommendes Auto geprallt. Der Unfallverursacher und auch der 63-jährige Fahrer des anderen Wagens wurden bei dem Zusammenstoß schwer verletzt. Passanten leisteten bis zum Eintreffen des Rettungsdienstes Erste Hilfe. Die Männer kamen ins Krankenhaus. Die Straße wurde bis kurz nach 23 Uhr voll gesperrt. Für Demokratie und Toleranz. Unter diesem Motto hat die Stadt Peine jetzt mit den Planungen zur Weiterentwicklung des Sally-Perell-Tags gestartet. Bei einem ersten großen Workshop im Kreismuseum haben Vertreter von Schulen, Kultur und Archiven an neuen Formaten, Kooperationen und einem Logo für den künftigen Gedenk- und Aktionstag gearbeitet, heißt es aus dem Rathaus. Das Ziel ist es, Themen wie Zivilcourage und Menschenrechte nachhaltig an alle Generationen zu vermitteln. Der Festtag ist für den 24. Mai 2028 geplant. Ab dann soll er alle 2 Jahre stattfinden. Das Datum ist bewusst gewählt. Am 24. Mai 1945 kehrte Sally Perell nach den Jahren der Verfolgung im Nationalsozialismus nach Peine zurück. In Wolfenbüttel fällt der virtuelle Hammer. Fundsachen, die ihren eigentlichen Besitzer nicht wiedergesehen haben, werden online versteigert. Die Aktion startet am 3. August, heißt es aus dem Rathaus. Dann werden die Gegenstände versteigert, bei denen die gesetzliche Aufbewahrungsfrist abgelaufen ist. Vorab sind die Gegenstände bereits ab sofort online zu finden. Rechtmäßige Eigentümer haben noch bis Ende Juli Zeit, ihre Ansprüche beim Bürgeramt anzumelden. Der Erlös fließt in die Stadtkasse. Weitere Infos gibt es auf radio38.de. Achtung Kröte! In Clausthal-Zellerfeld findet aktuell wieder eine Krötenwanderung statt. Wie die Goslarer Kreisverwaltung mitteilt, sind die jungen Tiere aktuell zwischen dem Parkplatz Huttaler Wiederwaage und dem Abzweig Prahljust aus Richtung des Hirschler Sees unterwegs. Um den Amphibienzaun zu betreuen und die Tiere einzusammeln, werden noch helfende Hände gesucht. Die Kontaktdaten gibt es auf radio38.de.
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0: Um 2:03 schauen wir erstmal auf die A2 Braunschweig Richtung Hannover. Die ist immer noch gesperrt zwischen Braunschweig-Watenbüttel und dem Rastplatz Röhrsen-Nord. Da hat ein LKW gebrannt. Dadurch staut es sich ab dem Kreuz Braunschweig-Nord. Ebenfalls ein bisschen Geduld in Braunschweig A391 Richtung Süden, da stockt es ein bisschen am Kreuz Oelper. Genauso auf der A392 auf der Abfahrt Watenbüttel haben wir ein bisschen Stau. Dann A39 Salzgitter Richtung A7, Höhe Westerlinde noch so ein bisschen stocken vor der Baustelle. B1 in Dennsdorf, ein bisschen mehr los in Richtung Vechelde und auf der B188 in Dannenbüttel auch etwas mehr los in Richtung Gifhorn. Geblitzt wird in Braunschweig, Theodor-Heuss-Straße und Schöppenstädter Straße, dann in Wolfsburg, Wolfsburger Landstraße und Stellfelder Straße, immer noch in Süpplingen auf der B1 am Ortseingang und nochmal auf der B65 zwischen Peine und Rosenthal, in Siersau auf der Ahornallee, in Fallstedt auf der Grünenallee, in Lebenstedt auf der Humboldtallee und nochmal Gleiwitzer Straße, dann immer noch Wolfenbüttel, Salzdanumer Straße, Ortseingang Kurzes Holz, in Salzgitterbad auf der Nord-Süd-Straße am Ortseingang, in Hoppenstedt Hauptstraße und in Langelsheim Lange Straße, dann in Goslar auf dem Hohen Weg, in Bad Harzburg Nord auf dem Gödicke-Kamp und nochmal auf der B4 zwischen Bad Harzburg und Torfhauser stehen sie zweimal. Wenn ihr mehr gesehen habt, mehr Blitzer oder Staus, dann ruft uns an oder schickt uns eine WhatsApp-Nachricht unter der 0800 1x6 und 3x die 38. Eine gute, vor allem aber eine sichere Fahrt wünschen wir euch.
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0: Das sind OMD, Forever Live and Die, hier auf Radio 38, um eine Minute vor zwei.
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0: 23 Grad haben wir gemessen in Gifhorn am Amtsgericht, nochmal 23 Grad in Salzwedel am Burggarten und 23 Grad in Helmstedt am Tierpark. Ja, ein schöner Mix aus Sonne und Wolken ist das heute. Dazu wird ein frischer Wind. Das Ganze bei bis zu 28 Grad. Nach Regen sieht es eher nicht aus. Der Abend und die Nacht zeigen sich sogar wolkenlos. Und die Werte in der Nacht liegen bei 15 bis 17 Grad.
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2: Ich bin Thomas Brock. Vor 5 Jahren starben 185 Menschen, als unter anderem im Ahrtal in Rheinland-Pfalz Flüsse und Bäche über die Ufer traten. Tausende Menschen verloren ihr gesamtes Hab und Gut. Zum Gedenken an die verheerende Flut ist heute auch Bundespräsident Steinmeier angereist.
3: 5 Jahre nach dem Hochwasser ist längst noch nicht alles wieder aufgebaut. Weggespült wurden damals ja auch komplette Straßen, Sportplätze und Geschäfte. Von den Mitteln, die der Bund für den Wiederaufbau im Ahrtal und in der Region bereitstellt, sind bislang gut 6 Milliarden Euro ausgezahlt worden. Insgesamt liegt eine Summe von bis zu 30 Milliarden Euro bereit. Bundespräsident Steinmeier und auch Bundeskanzler Merz werden sich heute auch ein Bild machen, wie weit der Wiederaufbau ist. Lea Matschulat, Nachrichtenredaktion.
2: Vor allem wegen der anhaltenden Kaufzurückhaltung hat sich die Stimmung im deutschen Einzelhandel weiter verschlechtert. Das zeigt eine Umfrage des Handelsverbands Deutschland. 63% gaben darin an, ihre Geschäftslage habe sich im ersten Halbjahr verschlechtert. Vor einem Jahr sagten das 51%. 42% der Händler bewerten ihre Geschäftslage aktuell als schlecht. Vor einem Jahr waren es 33%. Die Situation sei noch dramatischer, als sie es im eher bescheidenen Vorjahr bereits war, heißt es vom Verband. Ausländer stabilisieren den Arbeitsmarkt in Deutschland, das sagt die Bundesagentur für Arbeit. Demnach haben ausländische Beschäftigte den Jobaufbau der vergangenen Jahre maßgeblich mitgetragen.
4: Der Lkw-Fahrer aus Afghanistan, die Pflegekraft aus Syrien, fast jeder zweite neue Job hier, der wird von Menschen erledigt, die nicht aus der EU kommen. Viele stammen dagegen aus den wichtigsten Asylherkunftsländern. Ein Zeichen erfolgreicher Integration, sagt die Bundesagentur, und gut für den deutschen Arbeitsmarkt. Aber auf Dauer reiche das nicht, sagen die Experten, denn bald gingen die geburtenstarken Jahrgänge nach und nach in Rente. Claudia Wächter, Nachrichtenredaktion.
2: Rund 2 Monate nach der Attacke eines Tigers auf einen Pfleger nahe Leipzig ist der Mann gestorben. Der 72-Jährige erlag seinen schweren Verletzungen, wie die Staatsanwaltschaft mitteilte. Nun werde wegen des Verdachts der fahrlässigen Tötung durch Unterlassung ermittelt. Mitte Mai war der Tiger aus dem privaten Gehege einer ehemaligen Zirkusartistin in einem Gewerbegebiet in Dölzig entkommen. Dabei wurde der Helfer der Artistin schwer verletzt. Die Polizei erschoss die Raubkatze.
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0: Um 2 Minuten nach 2 schauen wir erstmal auf die A2 Braunschweig Richtung Hannover. Die ist immer noch gesperrt. Zwischen Watenbüttel und Peine hat ein LKW gebrannt. Dadurch staut sich's ab dem Kreuz Braunschweig Nord. In Braunschweig A392 auf der Abfahrt Watenbüttel auch ein bisschen Stau. Dann A39 Salzgitter Richtung A7 Höhe Westerlinde kann es noch ein bisschen stocken vor der Baustelle. Auf der B1 in Denzdorf Richtung Vechelde haben wir etwas Stau. Und nochmal B188 Wolfsburg Richtung Gifhorn. Da staut sich ein bisschen an der Dragenkreuzung. Geblitzt wird. So, mal ganz ruhig. In Braunschweig, Theodor-Heuss-Straße und Schöppenstädter Straße. Dann in Bevenrode auf der Grasseller Straße. In Wolfsburg immer noch Wolfsburger Landstraße und Stellfelder Straße. Genauso in Süpplingen auf der B1 am Ortseingang. Dann in Sierse, Ahornallee. In Fallstedt auf der Grünen Allee. Und in Lebenstedt auf der Humboldtallee sowie der Gleiwitzer Straße. Bitte recht freundlich in Wolfenbüttel, Ortseingang Kurzes Holz auf der Salzdahlumer Straße. Dann in Salzgitterbad, ebenfalls Ortseingang Nord-Süd-Straße. In Hoppenstedt auf der Hauptstraße. In Langelsheim auf der Lange Straße. Und in Bad Harzburg Nord auf dem Göttingekamp. Auf der B4 kann es teuer werden zwischen Bad Harzburg und Torfhaus. Da stehen sie zweimal und noch einmal in Torfhaus, ebenfalls B4. Wenn ihr mehr gesehen habt, Blitzer oder Staus, dann ruft uns an oder schickt uns eine WhatsApp-Nachricht unter der 0800 1x6 und 3x38. Eine gute Fahrt wünschen wir euch.
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0: Und wo wir schon mal im Thema gute Fahrt sind. Wer lange fährt, vor allem auch gerne mal auf Autobahnen, der macht hin und wieder ja gerne auch mal ein bisschen

0: Sagen, sehr ernüchternd. Alle Einzelheiten dazu gibt es gleich hier nach nur zwei Songs. Die sind bewirtschaftet, das ist leichter zu sagen. Almost Monday, no more regrets. Ich wünsche einen schönen Dienstag.
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0: Sommerzeit ist Ferienzeit. Ja, und in den Ferien sind wahrscheinlich auch wieder viele unterwegs. Eventuell auch mit dem Auto mal ein bisschen auf längere Reise irgendwo ein schönes Urlaubsziel besuchen. Und ja, zwischendurch gibt es dann natürlich auf der Autobahn auch gern mal eine kleine Rast. Und dafür sind Rastplätze auch da. Aber wie gut sind eigentlich Rastplätze an Deutschlands Autobahnen? Der ADAC, der hat jetzt 50 unbewirtschaftete, so sagt man es, 50 unbewirtschaftete Anlagen erneut unter die Lupe genommen. Ja, mit einem ernüchternden Ergebnis. Marie aus unserem Radio 38 Team, wie fällt denn das Fazit des Tests jetzt aus?
1: Nicht besonders gut. Fast jeder zweite getestete Rastplatz wurde mit mangelhaft oder sogar sehr mangelhaft bewertet. Mhm. Besonders auffällig, im Vergleich zum letzten Test im Jahr 2022 haben sich knapp 2/3 der Rastplätze verschlechtert. Einen Rastplatz mit der Bestnote sehr gut gibt es überhaupt nicht mehr.
0: Okay, und woran liegt das vor allem?
1: Das größte Problem sind laut Automobilclub die Toiletten. Auf mehr als 60% der Rastplätze schneiden sie mangelhaft ab. Teilweise waren Toiletten sogar komplett gesperrt. Häufig fehlten aber auch Seife, Toilettenpapier oder funktionierende Handtrockner. Und auch die Sauberkeit lässt vielerorts zu wünschen übrig. Gerade das ist aber für die meisten Reisenden der wichtigste Punkt.
0: Jawohl. Punkt ist ein guter Punkt. Gibt es Punkte, die positiv bewertet wurden?
1: Ja, der Punkt Verkehrssicherheit. Die meisten Rastplätze seien verkehrssicher angelegt. Allerdings fehlen auf vielen Anlagen Stellplätze für Wohnmobile oder Autos mit Anhänger. Es mangle außerdem oft an Aufenthaltsqualität. Spielplätze seien eine absolute Ausnahme und auch Spazierwege oder Lärmschutz fehlen häufig. Und auch beim Sicherheitsgefühl gäbe es Nachholbedarf, etwa wegen schlechter Beleuchtung oder fehlender Notrufeinrichtungen.
0: Jawohl. Das war jetzt der ADAC, der da gecheckt hat. Wie bewerten so die Nutzer, also Autofahrer selbst, die ganze Situation?
1: Die Ergebnisse decken sich weitgehend mit der Analyse des Automobilclubs. Für die Befragten ist Sauberkeit der mit Abstand wichtigste Aspekt eines Rastplatzes, gleichzeitig aber auch der größte Kritikpunkt. Viele halten nur an, weil der Rastplatz die nächste Möglichkeit für eine Pause ist. Entsprechend fällt die Zufriedenheit eher gering aus.
0: Jawohl, dann vielen Dank dafür, Marie. Ja, bleibt zu hoffen, dass sich an diesen unbewirtschafteten Rastplätzen bald was verbessert. Schließlich sind sie für viele Autofahrer die erste Anlaufstelle für eine sichere Pause unterwegs. Ja, vom Automobilclub, der gerade getestet hat, kommen wir mal zu einem anderen Club und da ist immer alles sauber, picobello und ganz schnieke. Ich meine den Club Tropicana von Wham. Den hören wir jetzt. Schönen Dienstag.

0: Subtil.
1: Wir sind Helden. Aurelie hier auf Radio 38 um 2:35. Hände weg vom Rettungsdienst. Mit einer Resolution wehrt sich der Kreistag des Landkreises Helmstedt gegen die geplanten Reformpläne der Bundesregierung. Was da ganz genau los ist und warum sich gewehrt wird und Neuigkeiten aus der Region, erfahrt ihr gleich hier bei uns in den Regionalnachrichten in rund 5 Minuten.
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0: los uns. Charlemagne hier auf Radio 38 um 3:01.
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0: 23 Grad haben wir gemessen in Goslar am Zwinger, nochmal 23 Grad in Braunschweig am Inselwall und 23 Grad in Schöningen am Tagebau. Ein schöner Mix aus Sonne und Wolken ist das heute, dazu wird ein frischer Wind, das Ganze bei bis zu 28 Grad. Nach Regen sieht es eher nicht aus und der Abend und die Nacht zeigen sich dann wolkenlos bei Werten in der Nacht um 15 bis 17 Grad.
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2: Ich bin Sarah Schild. Einen schönen guten Tag. Bei einem Zusammenstoß mit drei Fahrzeugen auf der A2 ist eine Frau schwer verletzt worden. Kurz vor dem Parkplatz Röhrse wollte ein Lastwagen vergangenen Abend die Spur wechseln, teilte die Polizei mit. Ein folgender Autofahrer wich auf die linke Spur aus und übersah dabei einen nahenden Sportwagen. Trotz Notbremsung krachten die beiden Autos ineinander und wurden gegen den LKW geschleudert. Eine 31-jährige Mitfahrerin verließ ihren Wagen, erlitt einen schweren Krampfanfall und brach bewusstlos auf dem linken Fahrstreifen zusammen. Eine zufällig vorbeikommende Ärztin leistete erste Hilfe, bis der Rettungswagen ankam. Eine weitere Frau wurde leicht verletzt. Für die Bergungsarbeiten war die A2 für mehr als 1,5 Stunden voll gesperrt. Hände weg vom Rettungsdienst. Mit einer Resolution wehrt sich der Kreistag des Landkreises Helmstedt gegen die geplanten Reformpläne der Bundesregierung. Der Landkreis hat ein entsprechendes Papier veröffentlicht. Paula Bayer aus der Radio 38 Aktuell-Redaktion mit den Einzelheiten.
3: Mit zwei neuen Gesetzentwürfen wolle man den Rettungsdienst zentralisieren, ihn strengen Kostendeckeln unterwerfen und den gesetzlichen Krankenkassen unterordnen. Der Helmstedter Kreistag warnt daher nun eindringlich vor Vorgaben aus Berlin, die so nicht umzusetzen seien und drohenden Finanzierungslöchern. Aktuell liegt die Notfallrettung als Teil der Gefahrenabwehr in kommunaler Hand, sehr eng verzahnt mit der Feuerwehr und dem Katastrophenschutz. Durch die neuen Reformpläne müssten die Kommunen steigende Personalkosten bald aus eigener Tasche zahlen, was die medizinische Versorgung vor Ort gefährde, so die Befürchtung der Kreispolitik. In einem Appell fordern die Politiker nun alle Landes- und Bundesvertreter auf, die kommunale Verantwortung nicht anzufassen.
2: Ab morgen darf in Braunschweiger Parks erstmal nicht gegrillt werden. Wie die Verwaltung mitteilt, sagt der Deutsche Wetterdienst für morgen für das Stadtgebiet einen Grasfeuerlandindex von 4 voraus. Dabei handelt es sich laut Mitteilung um die zweithöchste Gefahrenstufe. Daher darf wegen der Trockenheit und der daraus folgenden Brandgefahr nicht auf den städtischen Grillplätzen, in Parks und auf Grünflächen gegrillt werden. Einen Link mit weiteren Infos zum Grillen in Braunschweig gibt es auf radio38.de. An der K61 Oebisfelder Straße zwischen Velpke, Mainkoter Straße und der Kirchstraße in Warstedt werden Asphalt- und Markierungsarbeiten durchgeführt. Dafür wird die Fahrbahn ab morgen voraussichtlich bis zum 24. Juli voll gesperrt. Das teilte die Helmstedter Kreisverwaltung mit. Die Umleitungen U7 und U8 sind ausgeschildert und führen in beide Richtungen über Bardorf und Mainkot.
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0: Um 3:03 schauen wir erstmal auf die A2 Braunschweig Richtung Hannover. Die ist wieder frei, aber zwischen Wartenbüttel und dem Rastplatz Rösen Nord ist die Fahrbahn auf einen Fahrstreifen noch verengt. Da laufen immer noch Bergungsarbeiten nach einem Unfall. Auch die Ausfahrt Peine ist derzeit noch gesperrt und insgesamt haben wir dadurch noch ein bisschen Stau in Peine. Ebenfalls ein bisschen Geduld in Braunschweig, A392 auf der Abfahrt Wartenbüttel staut sich ein bisschen, A39 Salzgitter Richtung A7 in Höhe Westerlinde, ein bisschen stockend vor der Baustelle. Auf der B1 in Denzdorf Richtung Vechele staut sich etwas, genauso auf der B188 Wolfsburg Richtung Gifhorn, ein bisschen Stau an der Dragenkreuzung und auf der B4 in Meine Richtung Gifhorn braucht ihr auch gerade ein kleines bisschen länger als üblicherweise. Geblitzt wird in Braunschweig auf der Theodor-Heuss-Straße und der Schöppenstädter Straße, dann in Bevenrode-Grasseler Straße, in Wolfsburg immer noch Stellfelder Straße. Bundesstraße sowie Wolfsburger Landstraße, eine an Isenbüttel auf dem Wiesenhofweg, dann immer noch Süpplingen B1 am Ortseingang, in Sierser auf der Ahornallee, in Fallstedt auf der Grünenallee und in Lebenstedt Humboldtallee sowie Gleiwitzer Straße, eine an Wolfenbüttel, Salzdarnummer Straße, Ortseingang Kurzes Holz, dann in Salzgitterbad, Nord-Süd-Straße ebenfalls Ortseingang, dann Hoppenstedt, Hauptstraße, Langelsheim, Lange Straße und auf der B4 zwischen Bad Harzburg und Torfhaus. Wenn ihr mehr gesehen habt, mehr Blitzer oder Staus, ruft uns an oder schickt uns eine WhatsApp-Nachricht. Unsere Nummer ist die 0800 1x6 und 3x38. Eine gute Fahrt wünschen wir euch.
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0: Wir gönnen euch einen wunderschönen sonnigen Dienstagnachmittag, wie immer begleitet von euren Lieblingssongs und hören jetzt hier Shabuzi mit Born to Die. Schönen Tag wünsche ich.
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1: Dua Lipa, Break My Heart, hier auf Radio 38 um knapp 5 vor 3. Wir gehen gleich wieder zurück in die 80er Jahre mit unserem 80er Jahre Flashback. Kleiner Ausblick auf heute Abend, 19 Uhr, wieder eine Stunde das Beste aus den 80ern hier auf Radio 38. Wir hören Owen Paul, My Favorite Waste of Time, eine kleine Perle aus den 80ern, hier in rund anderthalb Minuten.
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0: Owen Paul, my favorite waste of time hier auf Radio 38. Und wo wir schon bei Time sind, schauen wir mal auf die Uhr. Wir haben es 3:01.
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0: 23 Grad haben wir gemessen in Geppertshagen an der Wasserburg. Nochmal 23 Grad in Königslutter am Museum. Und 23 Grad in Wolfenbüttel an der Ostfalia. Ja, recht schön heute wieder. Ein Sonnewolken-Mix haben wir. Das Ganze bei bis zu 28 Grad. Es sieht weitestgehend trocken aus, aber es kann sein, dass es örtlich vielleicht doch mal ein kleines bisschen stippert oder so ein Überraschungsgewitterchen mit dabei ist. Aber momentan auf dem Regenradar sieht es noch ganz gut aus. Ja, ein bisschen windig sind wir unterwegs. Der Abend zeigt sich dann aber wieder fast wolkenlos. Die Nacht ebenfalls sternenklar und die Werte in der Nacht liegen bei 15 bis 17 Grad.
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2: Ich bin Thomas Brock. Nach der Messerattacke an einem Gymnasium im oberbayerischen Schongau prüfen die Ermittler jetzt ein mögliches extremistisches Motiv. Die Bayerische Zentralstelle für Extremismus und Terrorismus hat den Fall übernommen. Ein 16-Jähriger soll zwei 13-jährige Mädchen schwer verletzt haben.
3: Nach der Messerattacke hatten die Ermittler ein Schreiben geprüft, das von dem mutmaßlichen Täter stammen könnte. Darin enthalten Beschimpfungen mehrerer Religionsgemeinschaften und Bevölkerungsgruppen, Beleidigungen von Menschen aus dem Umfeld des Verfassers, darunter Mitschüler und Lehrkräfte. Zudem wurde untersucht, ob die Tat per Livestream übertragen werden sollte. Dem 16-Jährigen wird vorgeworfen, zwei ehemalige Mitschülerinnen mit einem Messer schwer verletzt zu haben. Dominik Schweiger, Nachrichtenredaktion.
2: Bundespräsident Steinmeier hat am 5. Jahrestag der verheerenden Flut in Rheinland-Pfalz und Nordrhein-Westfalen den Zusammenhalt und die Solidarität nach der Katastrophe gewürdigt. Ein solcher Jahrestag sei kein einfacher Tag. Man wolle nach vorne schauen, aber gleichzeitig spüre man den Schmerz noch, sagte Steinmeier bei der Eröffnung einer Fotoausstellung. Diese zeigt Porträts von Menschen aus der Region und erzählt unter anderem, was ihnen in der schweren Zeit geholfen hat oder welche Zukunftsvisionen sie haben. Durch die Flut im Ahrtal sind damals mehr als 180 Menschen ums Leben gekommen. Die Stimmung im Einzelhandel hat sich weiter verschlechtert, vor allem wegen der anhaltenden Kaufzurückhaltung. Das zeigt eine Umfrage des Handelsverbands Deutschland. 63% gaben dabei an, ihre Geschäftslage habe sich im ersten Halbjahr verschlechtert.
4: Schon das vergangene Jahr sei eher bescheiden gewesen, heißt es vom Handelsverband Deutschland. Jetzt sei die Situation noch dramatischer. Die Stimmung bei Verbrauchern und Unternehmen liege auf dem gleichen Niveau wie im zweiten Corona-Lockdown. Als größtes Problem nennen fast 80% der Händler die Kaufzurückhaltung. Dahinter folgen Bürokratie, Preisentwicklung, Mindestlohn und Energiekosten. Fiona Reinhardt, Nachrichtenredaktion.
2: Rund zwei Monate nach der Attacke eines Tigers auf einen Pfleger nahe Leipzig ist der Mann gestorben. Der 72-Jährige erlag seinen schweren Verletzungen, wie die Staatsanwaltschaft mitteilte. Nun werde wegen des Verdachts der fahrlässigen Tötung durch Unterlassung ermittelt. Mitte Mai war der Tiger aus dem privaten Gehege einer ehemaligen Zirkusartistin in einem Gewerbegebiet in Dölzig entkommen. Dabei wurde der Helfer der Artistin schwer verletzt. Die Polizei erschoss die Raubkatze.
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0: Um 3:02 schauen wir erstmal auf die A2 Braunschweig Richtung Hannover. Zwischen Wartenbüttel und dem Rastplatz Röhrse Nord ist die Fahrbahn auf allen Fahrstreifen verengt. Da laufen noch Bergungsarbeiten nach einem Unfall. Auch die Ausfahrt Peine ist derzeit noch gesperrt. Dadurch haben wir Stau zwischen Peine Ost und Peine West. Ebenfalls Geduld in Braunschweig. A391 Richtung Süden. Da gibt's Stau zwischen dem Kreuz Oelper und der Weststadt aufgrund eines Unfalls. Braunschweig A392 auf der Abfahrt Wartenbüttel auch ein bisschen Stau. Dann A39 Salzgitter Richtung A7, Höhe Westerlinde immer mal ein bisschen stockend vor der Baustelle. Auf der B1 in Denzdorf Richtung Vechele stockt es etwas. Genauso auf der B188 Wolfsburg Richtung Gifhorn, da haben wir ein bisschen stockenden Verkehr bis Stau an der Dragenkreuzung. Und B4 in Meine Richtung Gifhorn ist auch ein bisschen mehr los. Dann Wolfsburg wieder A39 Richtung Braunschweig, Höhe Sandkamm stockt es ein bisschen. Und auch auf der Oebisfelder Straße zwischen Vorsfelder und Weihhausen stellenweise mehr los in beide Richtungen. Geblitzt wird auch in Braunschweig, Theodor-Heuss-Straße und Schöppenstädter Straße, dann in Bevenrode, Grasseler Straße, in Wolfsburg immer noch Stellfelder Straße und Wolfsburger Landstraße, genauso in Isenbüttel auf dem Wiesenhofweg, einmal Süpplingen B1 am Ortseingang, in Sierse auf der Ahornallee, in Fallstedt auf der Grünen Allee und in Lebenstedt auf der Humboldtallee sowie der Gleiwitzer Straße, in Wolfenbüttel Salzdahlumer Straße, Ortseingang Kurzes Holz, in Hoppenstedt auf der Hauptstraße und in Langelsheim auf der Lange Straße und einen sehen wir noch auf der B4 zwischen Bad Harzburg und Torfhaus. Wenn ihr mehr gesehen habt, weitere Blitzer oder Staus, dann ruft uns an oder schickt uns eine WhatsApp-Nachricht unter der 0800 einmal die 6 und dreimal die 38. Eine gute VM, aber eine sichere Fahrt wünschen wir euch.
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0: Wir gehen durch den Mittag, durch den Dienstagmittag und schauen gleich schon mal auf den Mittwochmorgen in die Radio 38 Morgenshow mit unserem Morgenmoderator Stefan, was er so thementechnisch mitbringt morgen früh. Das Ganze hier noch nur zwei Songs. Jetzt hören wir hier No Broke Boys von Disco Lines und Tina Shea. Ich wünsche einen schönen Dienstag.
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0: Someone to You von Banners hier auf Radio 38 um knapp 3:55. Ja, schönes Wetter, lädt zum Grillen ein, aber ab morgen darf in Braunschweiger Parks erstmal nicht gegrillt werden. Alle Einzelheiten dazu und Neuigkeiten aus der Region gibt's hier in rund 5 Minuten in unseren Regionalnachrichten.
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0: Nelly Furtado. All good things come to an end. Alle guten Sachen kommen irgendwann zum Ende. Stimmt nicht. 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Eine Minute vor 3:30.
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0: 23 Grad haben wir gemessen in Goslar an der Goetheschule, 24 Grad in Peine am Klinikum und nochmal 23 Grad in Königslutter am Museum. Ja, ein schöner Mix aus Sonne und Wolken, dazu weht ein frischer Wind, das Ganze bei bis zu 28 Grad. Nach Regen sah es heute nicht aus, aber jetzt ziehen gerade so ein paar Überraschungswolken über Wolfsburg und der Helmstedt und auch über dem Harz. Örtlich kann es sogar kleinere Gewitter geben. Der Abend und die Nacht zeigen sich dann wohl aber wieder wolkenlos und die Werte in der Nacht liegen bei 15 bis 17 Grad.
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2: Ich bin Sarah Schild. Einen schönen guten Tag. Bei einem Zusammenstoß mit drei Fahrzeugen auf der A2 ist eine Frau schwer verletzt worden. Kurz vor dem Parkplatz Röhrse wollte ein Lastwagen vergangenen Abend die Spur wechseln, teilte die Polizei mit. Ein folgender Autofahrer wich auf die linke Spur aus und übersah dabei einen nahenden Sportwagen. Trotz Notbremsung krachten die beiden Autos ineinander und wurden gegen den LKW geschleudert. Eine 31-jährige Mitfahrerin verließ ihren Wagen, erlitt einen schweren Krampfanfall und brach bewusstlos auf dem linken Fahrstreifen zusammen. Eine zufällig vorbeikommende Ärztin leistete erste Hilfe, bis der Rettungswagen ankam. Eine weitere Frau wurde leicht verletzt. Für die Bergungsarbeiten war die A2 für mehr als 1,5 Stunden voll gesperrt. Hände weg vom Rettungsdienst. Mit einer Resolution wehrt sich der Kreistag des Landkreises Helmstedt gegen die geplanten Reformpläne der Bundesregierung. Der Landkreis hat ein entsprechendes Papier veröffentlicht. Paula Bayer aus der Radio 38 Aktuell-Redaktion mit den Einzelheiten.
3: Mit zwei neuen Gesetzentwürfen wolle man den Rettungsdienst zentralisieren, ihn strengen Kostendeckeln unterwerfen und den gesetzlichen Krankenkassen unterordnen. Der Helmstedter Kreistag warnt daher nun eindringlich vor Vorgaben aus Berlin, die so nicht umzusetzen seien und drohenden Finanzierungslöchern. Aktuell liegt die Notfallrettung als Teil der Gefahrenabwehr in kommunaler Hand, sehr eng verzahnt mit der Feuerwehr und dem Katastrophenschutz. Durch die neuen Reformpläne müssten die Kommunen steigende Personalkosten bald aus eigener Tasche zahlen, was die medizinische Versorgung vor Ort gefährde, so die Befürchtung der Kreispolitik. In einem Appell fordern die Politiker nun alle Landes- und Bundesvertreter auf, die kommunale Verantwortung nicht anzufassen.
2: Ab morgen darf in Braunschweiger Parks erstmal nicht gegrillt werden. Wie die Verwaltung mitteilt, sagt der Deutsche Wetterdienst für morgen für das Stadtgebiet einen Grasfeuerlandindex von 4 voraus. Dabei handelt es sich laut Mitteilung um die zweithöchste Gefahrenstufe. Daher darf wegen der Trockenheit und der daraus folgenden Brandgefahr nicht auf den städtischen Grillplätzen, in Parks und auf Grünflächen gegrillt werden. Einen Link mit weiteren Infos zum Grillen in Braunschweig gibt es auf radio38.de. An der K61 Oebisfelder Straße zwischen Velpke, Mainkoter Straße und der Kirchstraße in Warstedt werden Asphalt- und Markierungsarbeiten durchgeführt. Dafür wird die Fahrbahn ab morgen voraussichtlich bis zum 24. Juli voll gesperrt. Das teilte die Helmstedter Kreisverwaltung mit. Die Umleitungen U7 und U8 sind ausgeschildert und führen in beide Richtungen über Badorf und Mainkot.
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0: Um knapp 3:55 schauen wir erstmal auf die A2 Braunschweig Richtung Hannover. Zwischen Braunschweig-Wartenbüttel und dem Rastplatz Röhrse-Nord ist die Fahrbahn immer noch auf einen Fahrstreifen verengt. Da laufen Bergungsarbeiten nach dem Unfall. Auch die Ausfahrt Peine ist derzeit noch gesperrt. Dadurch haben wir da immer noch Stau zwischen Peine Ost und Peine West. Geduld auch auch in Braunschweig, A391 Richtung Süden. Da haben wir einen Stau, das geht direkt hinter der Hansestraße los bis zur Weststadt. Da gab es ebenfalls einen Unfall. In Wolfsburg, A39 Richtung Braunschweig in der Baustelle Höhe Sandkamp wieder. Ein bisschen stockender Verkehr, genau immer noch so vor Weihhausen Richtung Gifhorn. Da stockt es auch noch. Und B188 Wolfsburg Richtung Gifhorn, da haben wir ein bisschen Stau an der Dragenkreuzung. Geblitzt wird auch in Braunschweig auf der Schöppenstädter Straße und in Bevenrode auf der Grasseler Straße. In Wolfsburg stehen sie Wolfsburger Landstraße und Stellfelder Straße, immer noch in Süpplingen auf der B1 am Ortseingang, dann in Sierse auf der Ahornallee und in Lebenstedt auf der Humboldtallee, in Wolfenbüttel Salzdahlumer Straße, Ortseingang Kurzes Holz, in Salzgitterbad Nord-Süd-Straße, ebenfalls am Ortseingang, dann in Goslar auf dem Reisekenweg, in Langelsheim auf der Lange Straße und zweimal auf der B4 zwischen Bad Harzburg und Torfhaus. Wenn ihr mehr gesehen habt, weitere Blitzer oder Staus, dann ruft uns an oder schickt uns eine WhatsApp-Nachricht. Unsere Nummer ist die 0800 1x6 und 3x38. Eine gute Fahrt wünschen wir euch.
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0: Am Dienstagnachmittag. Wir gehen durch den Tag mit euren Lieblingssongs und hören jetzt einen Produzenten, der hat sie mittlerweile fast schon alle geremixed. Sein Name ist Kygo. Hier ist er zusammen mit DNCE und Dancing Feet. Schönen Dienstag.
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1: Bo Anderson mit 20s hier auf Radio 38 um 6 Minuten vor 4. Nicht die 20s, sondern die 80s sind das, was uns interessiert. Wir machen nämlich gleich wieder unseren 80er Jahre Flashback und hören Pet Shop Boys mit Domino Dancing in rund anderthalb Minuten.
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0: Pet Shop Boys. Domino Dancing hier auf Radio 38. Ganz gleich 16 Uhr.
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0: 23 Grad haben wir gemessen in Salzgitterbad am Bismarckturm, nochmal 23 Grad in Weddel an der Feuerwehr und auch in Braunschweig 23 Grad am Ritzihaus. Ja, eigentlich ein schöner Mix aus Sonne und Wolken mit einem frischen Wind dazu bei 28 Grad. Eigentlich sage ich, weil nach Regen sah es überhaupt nicht aus, aber jetzt ziehen so ein paar Überraschungswolken über Wolfsburg, Helmstedt und auch den Harz. Örtlich sind da auch ein paar Gewitter mit dabei, also immer mal die Augen zum Himmel halten. Vielleicht überrascht euch der Regen dann hier und da doch ein kleines bisschen. Aber insgesamt sollte sich der Abend und dann vor allem auch die Nacht wieder trocken zeigen. Die Nacht zeigt sich sogar sternenklar, das Ganze bei Werten um 15 bis 17 Grad.
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2: Ich bin Thomas Brockt. Nach den Schmuggelvorwürfen in der JVA Rheinbach zieht das Justizministerium in NRW die Kontrollen an. Ab sofort werden die Taschen von Gefängnismitarbeitern im ganzen Land kontrolliert.
3: Das ist ein harter Einschnitt, sagt der Justizminister und will so verhindern, dass korrupte Beamte den Ruf aller in den Dreck ziehen. Noch laufen die jüngsten Ermittlungen, aber mehrere Gefängnismitarbeiter haben wohl Geld kassiert, um Knastinsassen mit Drogen und Handys zu versorgen. Einen ähnlichen Fall gab es erst kürzlich in einer anderen JVA in NRW. Und da hatten offenbar Beamte regelrechte Bestechungsabos im Angebot. Claudia Wächter, Nachrichtenredaktion.
2: Vor allem wegen der anhaltenden Kaufzurückhaltung hat sich die Stimmung im deutschen Einzelhandel weiter verschlechtert. Das zeigt eine Umfrage des Handelsverbands Deutschland. 63% gaben darin an, ihre Geschäftslage habe sich im ersten Halbjahr verschlechtert. Vor einem Jahr sagten das 51%. 42% der Händler bewerten ihre Geschäftslage aktuell als schlecht. Vor einem Jahr waren es 33%. Die Situation sei noch dramatischer, als sie es im eher bescheidenen Vorjahr bereits war, heißt es vom Verband. Nach der Messerattacke an einem Gymnasium im oberbayerischen Schongau prüfen die Ermittler jetzt ein mögliches extremistisches Motiv. Die Bayerische Zentralstelle für Extremismus und Terrorismus hat den Fall übernommen. Ein 16-Jähriger soll zwei 13-jährige Mädchen schwer verletzt haben.
4: Nach der Messerattacke hatten die Ermittler ein Schreiben geprüft, das von dem mutmaßlichen Täter stammen könnte. Darin enthalten Beschimpfungen mehrerer Religionsgemeinschaften und Bevölkerungsgruppen, Beleidigungen von Menschen aus dem Umfeld des Verfassers, darunter Mitschüler und Lehrkräfte. Zudem wurde untersucht, ob die Tat per Livestream übertragen werden sollte. Dem 16-Jährigen wird vorgeworfen, zwei ehemalige Mitschülerinnen mit einem Messer schwer verletzt zu haben. Sie befinden sich nach wie vor im Krankenhaus. Dominik Schweiger, Nachrichtenredaktion.
2: Bei einem Gebäudebrand in der Brüsseler Innenstadt sind mehrere Tote gefunden worden. In einem Aufzug des sich im Umbau befindlichen Gebäudes wurden mehrere leblose Menschen entdeckt. Das bestätigte die Staatsanwaltschaft. Die genaue Zahl der Opfer und ihre Identität sind noch nicht bekannt. 6 Menschen gelten als vermisst.
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0: Um 3:03 schauen wir erstmal auf die A2 Braunschweig Richtung Hannover. Zwischen Braunschweig-Wartenbüttel und dem Rastplatz Röhrsen-Nord ist die Fahrbahn immer noch auf allen Fahrstreifen verengt. Da laufen Bergungsarbeiten nach dem Unfall. Auch die Ausfahrt Peine ist da derzeit noch gesperrt und wir haben Stau zwischen Peine Ost und Peine West. Geduld auch in Braunschweig. A391 Richtung Süden. Stau zwischen der Hansestraße und der Weststadt. Da gab es ebenfalls einen Unfall. Auch in der Gegenrichtung ein bisschen Stau in Höhe Lehndorf. Dann B1 Braunschweig Richtung Vechelde. Ein bisschen Stau am Raffturm. In Wolfsburg A39 Richtung Braunschweig. In der Baustelle Höhe Sandkamp wieder ein bisschen Geduld. Und auch B188 Wolfsburg Richtung Gifhorn. Da staut sich etwas an der Dragenkreuzung. Sonst nur Blitzer. In Braunschweig, Schöppenstädter Straße, in Bevenrode auf der Grasseller Straße und in Wolfsburg, Wolfsburger Landstraße sowie Stellfelder Straße. Immer noch in Süpplingen auf der B1 am Ortseingang, dann in Sierse, Ahornallee und in Lebenstedt auf der Humboldtallee. In Wolfenbüttel, Salzdahnummer Straße, ebenfalls Ortseingang und zwar Kurzes Holz. In Salzgitterbad, Nord-Süd-Straße, auch am Ortseingang. In Goslar stehen sie auf dem Reisekenweg, in Langelsheim auf der Lange Straße und auf der B4 zwischen Bad Harzburg und Torfhaus gleich zweimal hintereinander. Wenn ihr mehr gesehen habt, mehr Blitze oder Staus, dann ruft uns an oder schickt uns eine WhatsApp-Nachricht. Unsere Nummer ist die 0800 1x6 und 3x38. Eine gute Fahrt wünschen wir euch.
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0: Und wir schauen schon mal auf den Abend. Genauer gesagt auf den sportlichen Fußballabend. Denn bei der WM geht es weiter. Ja, man ist ja jetzt so, weil man nicht mehr drin ist, ist man schon so ein bisschen, ne? Aber ich sag mal, Frankreich gegen Spanien kann schon ein Leckerbissen werden. Wir schauen mal genau hin, was uns da erwartet beim Spiel mit unserem WM-Reporter Till Ullich. Das Ganze hier nach nur zwei Songs. Jetzt hören wir The Weeknd mit Take My Breath. Ich wünsche einen schönen Dienstag.
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0: City mit Self-Aware hier auf Radio 38 um 12 Minuten nach 4.
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0: Und jetzt geht's los. Jetzt wird's wirklich spannend. Die Besten der Besten sind unter sich, aber wer wird der erste Finalist der Fußball-Weltmeisterschaft 2026 in den USA, Kanada und Mexiko? Diese Frage wird heute Abend im ersten Halbfinale zwischen Frankreich und Spanien beantwortet. WM-Reporter Till Uhlig, du hast ja gesagt Frankreich, ne?
2: Das ist korrekt und dabei bleibe ich auch. Ich sehe die Franzosen insbesondere aufgrund ihrer Offensivpower einen Hauch vorne. Ousmane Dembélé, Kylian Mbappé, Michael Olise und Désiré Doué. Das ist alles einzeln Weltklasse und dieses Quartett schafft es eben auch gemeinsam bärenstark zu sein. Das ist für jede Abwehr der Welt fast unmöglich zu verteidigen. Andererseits hat man noch nicht so richtig rausgefunden, was die Franzosen in der Defensive können, wenn sie denn richtig gefordert werden. Und dazu sind die Spanier, die ja so ein bisschen mehr über das Kollektiv kommen, in jedem Fall in der Lage. Also es ist definitiv, aber das ist ja irgendwie auch normal, wenn die Besten der Besten unter sich sind. Ein Spiel auf Augenhöhe, Tagesform, Wimpernschlag, ein bisschen Spielglück, das werden die mitentscheidenden Faktoren sein. Und da glaube ich eben trotzdem, dass Les Bleus das am Ende reißt.
0: Da sind wir mal gespannt. Und dann ja Argentinien oder England, wer wird da morgen der Finalgegner?
2: Auch das ist natürlich schwierig zu sagen. Hier ist mein Bauchgefühl eher England. Argentinien ist zwar im Halbfinale als Titelverteidiger, hat es bisher aber ja doch nicht so richtig überzeugend hinbekommen. Die Engländer haben Jude Bellingham in absoluter Topform und einen Harry Kane, der einfach immer trifft, wenn es wichtig ist. Aber das dann morgen, heute erstmal freuen wir uns auf Frankreich gegen Spanien, denn ich glaube, das wird für alle Fußballfans ein echter Leckerbissen.
0: Jawohl, vielen Dank dafür, Till. Ja, das erste WM-Halbfinale steht fest. Zwischen Frankreich und Spanien geht es dann heute los. Anpfiff heute Abend um 21 Uhr deutscher Zeit in Dallas.
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0: One Republic, Need Your Love hier auf Radio 38 um 5:05. Falsche Nummer, großer Schaden. Die Goslarer und die Gifhorner Polizei warnt derzeit vor einer Betrugsmasche, die nennt sich Call-ID-Spoofing. Da wurde beispielsweise zuletzt ein 69-jähriger Mann um weit über 10.000 Euro gebracht. Alle Einzelheiten dazu und Neuigkeiten aus der Region gibt's hier in unseren Regionalnachrichten in rund 5 Minuten.
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0: It's You Against My Love um eine Minute vor 16:30.
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0: 24 Grad haben wir gemessen in Gifhorn am Mühlensee, 23 Grad in Wolfsburg an den Outlets und 22 Grad in Bad Harzburg an der Grundschule. Ja, eigentlich ein schöner Mix aus Sonne und Wolken heute dazu. Frischer Wind, das Ganze bei 28 Grad. Nach Regen sah es nicht aus, aber so ein paar Überraschungswolken sind dann noch über der Region aufgeploppt. Die ziehen gerade über Braunschweig, Wolfsburg, Helmstedt und den Harz. Örtlich sind da auch ein paar Gewitter mit dabei. Ja, der restliche Tag dann aber wieder weitestgehend trocken. Es sei denn, da warten noch weitere Überraschungen auf uns. Aber momentan sieht der Abend noch trocken aus und die Nacht zeigt sich fast wieder wolkenlos. Die Werte in der Nacht liegen bei 15 bis 17 Grad.
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2: Ich bin Sarah Schild. Einen schönen guten Tag. Falsche Nummer, großer Schaden. Die Goslarer und Gifhorner Polizei warnt vor der Betrugsmasche Call-ID-Spoofing. Zuletzt wurde beispielsweise ein 69-jähriger Mann um weit über 10.000 Euro gebracht. Paula Bayer aus der Radio 38 Aktuell-Redaktion. Wie gehen die Betrüger vor?
3: Sie manipulieren ihre Telefonnummer aus Callcentern, die im Ausland ansässig sind, so, dass auf dem Handy-Display der Opfer die echte Nummer der Bank oder einer Behörde erscheint. Die vermeintliche Bank tischt im Telefonat dann eine Lüge auf. Beispielsweise wird über eine Fehlbuchung gesprochen und dann zu einer Sofortüberweisung auf eine angebliche Stornierungs-IBAN gedrängt. Das Geld wird dann in Echtzeit über ein Netz von Geldwäschekonten geschleust oder in Kryptowährungen umgewandelt. Das Geld zurückzuholen ist danach absolut unmöglich.
2: Die Polizei warnt in diesem Zusammenhang noch einmal. Geldinstitute klären Fehlbuchungen nicht am Telefon und fordern Kunden auch nicht zu Überweisungen auf. In solchen Fällen gilt, sofort auflegen und die Bank kontaktieren. Schnelleres Internet für Wolfsburg. Bisher waren rund 2.800 Adressen unterversorgt. Nun hat die Stadt die Bauaufträge für den Glasfaserausbau vergeben. Baustart für die zwei Bauabschnitte Cluster Nord und Cluster Süd ist diesen August bzw. September, heißt es aus dem Rathaus. Voraussichtlich sollen die Bauarbeiten 10 Monate dauern. Mit dem Glasfaserausbau wolle man bessere Voraussetzungen zum Leben, Arbeiten und Wirtschaften in Wolfsburg schaffen, so Oberbürgermeister Dennis Weilmann laut Mitteilung. Insgesamt sollen etwa 87 Kilometer Leitungen einschließlich Hausanschlüsse verlegt werden. Von den rund 15 Millionen Euro Kosten übernimmt der Bund die Hälfte, das Land weitere 25%. Abschied bei den Basketball-Löwen Braunschweig. David Nguessan verlässt das Team, teilte der Verein mit. Der 26-Jährige unterschrieb demnach erst vergangenen Sommer einen 2-Jahres-Vertrag mit dem Ziel, dass die Löwen mit ihm den nächsten Entwicklungsschritt gehen und ihn zum Leistungsträger formen. Nach einer erfolgreichen Saison, in der der Niederländer als zweiteffektivster Löwe alle 34 BBL-Spiele absolvierte, wechselt er gegen Zahlung einer vertraglich festgelegten Ablösesumme zu einem spanischen Verein in die europäische Top-Liga ACB. Wie hoch die Ablöse ist, darüber haben beide Seiten Stillschweigen vereinbart.
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0: Um 16:55 schauen wir erstmal auf die A2, Braunschweig Richtung Hannover. Zwischen Braunschweig-Watenbüttel und dem Rastplatz Röhrse-Nord ist die Fahrbahn immer noch auf einen Fahrstreifen verengt. Da laufen Bergungsarbeiten nach dem Unfall. Auch die Ausfahrt Peine ist derzeit noch gesperrt. Dadurch staut es sich zwischen Peine-Ost und Peine-West. Dann A2 Magdeburg Richtung Braunschweig. Zwischen Königslutter und dem Kreuz Wolfsburg-Königslutter ist der rechte Fahrstreifen gesperrt. Die Polizei ist da scheinbar aber vor Ort. Ein bisschen Geduld immer noch in Braunschweig. A391 Richtung Süden. Da staut es sich zwischen der Hansestraße und der Weststadt ebenfalls aufgrund eines Unfalls. Und in Wolfsburg A39 Richtung Braunschweig immer noch ein bisschen los in der Baustelle Höhe Sandkamp. Geblitzt wird in Braunschweig Schöppenstädter Straße und in Bevenrode auf der Grasseller Straße. In Wolfsburg Stellfelder Straße sowie Wolfsburger Landstraße. Dann immer noch in Süpplingen B1 am Ortseingang. In Sierse stehen sie auf der Ahornallee und in Lebenstedt auf der Humboldtallee. Dann in Wolfenbüttel Salzdahlumer Straße, Ortseingang Kurzes Holz. In Salzgitterbad ebenfalls Ortseingang Nord-Süd-Straße. Einmal Goslar, Reisecke Weg in Langelsheim auf der Langer Straße und auf der B4 zwischen Bad Harzburg und Torfhaus. Wenn ihr mehr gesehen habt, weitere Blitzer oder Staus, dann ruft uns gerne an unter der 0800 1x6 und 3x38. Das Ganze geht auch per WhatsApp, Textnachricht oder Sprachnachricht. Eine gute Fahrt wünschen wir euch.
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0: Und auch heute gibt es hier wieder ein bisschen Wissen to go. Heute beschäftigen wir uns mal mit dem Adel. Das Ganze nach nur zwei Songs. Jetzt hier auch adlige Songs. Songs von Fats and Small mit Tonight. Und gleich danach Lady Gaga, The Dead Dance. Ich wünsche einen schönen Dienstag.
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0: Lady Gaga, The Dead Dance hier auf Radio 38 um knapp 4:45. Wir haben eine Mail bekommen aus Braunschweig von Johanna. Und Johanna möchte von uns wissen, warum sagt man eigentlich, Adlige haben blaues Blut in den Adern? Johanna, ich habe mich schlau gemacht, was rausgefunden, der ist für dich.
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0: Die Redensart, blaues Blut in den Adern haben, stammt aus einer Zeit, als die Adligen niemals daran gedacht hätten, bei glühender Sonne auf den Feldern zu arbeiten. So waren im Gegensatz zu den Bauern, deren Haut von der Arbeit unter der Sonne tief gebräunt war, bei den Adligen die Adern unter der blassen Haut deutlich sichtbar. Blässe galt damals als vornehm, denn wer blass war, hatte genug Vermögen und es nicht nötig, auf dem Feld zu arbeiten. Ja, und da unter blasser Haut die Adern manchmal auch so ein bisschen blau aussehen, hatten die Adligen eben blaues Blut. Habt ihr auch eine Frage an unsere Wissen2Go-Redaktion? Schreibt uns eine Mail an redaktion@radio38.de.

0: The Other Side, Justin Timberlake und SZA hier auf Radio 38 um knapp 5 vor 5. Gleich gibt es wieder unseren 80er-Jahre-Flashback und da dürfen wir alle wieder mit Schlagzeugen. Und zwar auf dem Tisch oder auf dem Lenkrad bei dem größten Schlagzeug-Break, das die Musikgeschichte je hergebracht hat, bei Phil Collins und In the Air Tonight. Genau, babam, babam, babam, hören wir gleich hier im 80er-Flashback in rund anderthalb Minuten.
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0: Phil Collins in the Air Tonight hier auf Radio 38 um eine Minute vor fünf.
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0: 23 Grad haben wir gemessen in Schöningen am Tagebau, 22 in Wolfsburg am Kunstmuseum und nochmal 22 Grad in Bad Harzburg am Sportpark. Ja, so kann es gehen. Bis zum Mittag sah es alles noch rosig aus und plötzlich brauen sich über der Region Gewitterwolken zusammen. Momentan bewegen die sich so über Braunschweig, Wolfsburg, Helmstedt und den Harz. Scheint so, als wenn die sogar größer werden. Insofern müssen wir uns in den nächsten Stunden wahrscheinlich auf örtliche Schauer und Gewitter einstellen. Momentan sieht es so aus, als wenn zum späteren Abend hin das Ganze dann wieder sich ein bisschen beruhigt. Die Wolkendecke bricht dann wieder auf. Ja, und im besten Fall ist die Nacht dann tatsächlich auch wolkenlos. Und ohne größeren Regen bei 15 bis 17 Grad.
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2: Ich bin Thomas Brock. 5 Jahre nach der verheerenden Flutkatastrophe im Ahrtal wird heute der Opfer gedacht. Bundespräsident Steinmeier und Kanzler Merz nehmen an den Gedenkveranstaltungen teil. Die zentrale Gedenkfeier findet am Abend in Bad Neuenahr-Ahrweiler statt.
3: Heute Mittag haben der rheinland-pfälzische Ministerpräsident Schnieder und Bundespräsident Steinmeier schon zusammen in Altenahr die Ausstellung We Are Strong eröffnet. Sie zeigt Porträts von Menschen, die die Flut überlebt haben. Heute Abend wird neben Schnieder dann auch noch Bundeskanzler Merz bei der offiziellen Gedenkfeier in Bad Neuenahr-Ahrweiler erwartet. Beide wollen dort vor etwa 1000 Menschen auf dem Marktplatz reden. Viele erhoffen sich dabei eine Entschuldigung von offizieller Seite für all das, was vor, während und nach der Flutkatastrophe vor 5 Jahren schiefgelaufen ist. Aus Bad Neuenahr-Ahrweiler, Sabine Koppers.
2: Die Stimmung im Einzelhandel hat sich weiter verschlechtert, vor allem wegen der anhaltenden Kaufzurückhaltung. Das zeigt eine Umfrage des Handelsverbands Deutschland. 63% gaben dabei an, ihre Geschäftslage habe sich im ersten Halbjahr verschlechtert.
4: Schon das vergangene Jahr sei eher bescheiden gewesen, heißt es vom Handelsverband Deutschland. Jetzt sei die Situation noch dramatischer. Die Stimmung bei Verbrauchern und Unternehmen liege auf dem gleichen Niveau wie im zweiten Corona-Lockdown. Als größtes Problem nennen fast 80% der Händler die Kaufzurückhaltung. Dahinter folgen Bürokratie, Preisentwicklung, Mindestlohn und Energiekosten. Fiona Reinhardt, Nachrichtenredaktion.
2: Nach der Messerattacke an einem Gymnasium im oberbayerischen Schongau prüfen die Ermittler jetzt ein mögliches extremistisches Motiv. Die Bayerische Zentralstelle für Extremismus und Terrorismus hat den Fall übernommen. Ein 16 Jahre alter Ex-Schüler sitzt unter Tatverdacht in Untersuchungshaft. Ihm wird versuchter Mord vorgeworfen. Er soll am vergangenen Mittwoch 2 13-jährige Mädchen mit einem Messer auf dem Schulgelände schwer verletzt haben. Bei einem Gebäudebrand in der Brüsseler Innenstadt sind mehrere Tote gefunden worden. In einem Aufzug des sich im Umbau befindlichen Gebäudes wurden mehrere leblose Menschen entdeckt, wie die Staatsanwaltschaft bestätigte. Die genaue Zahl der Opfer und ihre Identität sind noch nicht bekannt. 6 Menschen gelten als vermisst.
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0: Um 3:05 schauen wir erstmal auf die A2. Braunschweig Richtung Hannover. Immer noch zwischen Braunschweig-Wartenbüttel und Rastplatz Röse-Nord. Da ist die Fahrbahn auf einen Fahrstreifen verengt. Es laufen noch Bergungsarbeiten nach einem Unfall. Auch die Ausfahrt Peine ist derzeit noch gesperrt. Dadurch haben wir Stau zwischen Zweidorfer Holz und Peine. In Braunschweig ebenfalls immer noch Geduld auf der A391 Richtung Süden. Da staut sich noch zwischen der Hansestraße und der Weststadt. Da gab es ebenfalls einen Unfall und geblitzt wird. In Braunschweig auf der Scheppenstädter Straße und in Bevenrode auf der Grasseler Straße. In Wolfsburg, Wolfsburger Landstraße und Stellfelder Straße. Dann immer noch in Süpplingen auf der B1 am Ortseingang und in Sierzer auf der Ahornallee. Einmal Längede, Fächelder Straße. In Lebenstedt auf der Humboldtallee und in Wolfenbüttel, Salz-Dahlemer Straße, Ortseingang Kurzes Holz. Einer in Salzgitterbad, ebenfalls Ortseingang, Nord-Süd-Straße. Dann in Goslar auf dem Reisekenweg, in Langelsheim auf der Lange Straße und auf der B4 zwischen Bad Harzburg und Torfhaus. Wenn ihr mehr gesehen habt, mehr Blitzer oder Staus, ruft uns an oder schickt uns eine WhatsApp-Nachricht unter der 0800 1x6 und 3x38. Eine gute Fahrt wünschen wir euch.
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0: Und wir gehen gleich mal wieder auf die Straßen, wo wir schon bei gute Fahrt waren. Momentan so eine Sommerzeit, Sommerferien, Urlaubszeit, sind natürlich gerne auch mal Familien unterwegs mit dem Auto. Auf der Autobahn ab Richtung Süden und wie man es so kennt, zwischendurch muss ja auch mal angehalten werden. Ein kleines Hüngerchen kommt, man muss vielleicht mal Pipi. Und meistens sind es ja dann doch die Tankstellen, wo dann irgendwie die Rastplätze, wo die großen Tankstellen draufstehen, fast schon Supermärkte. Aber manchmal fährt man auch an so einen kleineren Rastplatz, wo es dann nur so eine Toilette gibt, ein, zwei Bänke. Und davon gibt es so einige in Deutschland. Und die hat sich der ADAC mal vorgenommen. Und was dabei rausgekommen ist, das klingt nicht gerade prall. Was genau rausgekommen ist, erfahrt ihr hier nach nur zwei Songs. Jetzt gibt's Nico Santos mit All Time High. Der klingt prall. Ich wünsche einen schönen Dienstag.
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0: 10 nach 5 hier auf Radio 38. Ja, mal eben raus aus dem Auto, kurz mal die Beine vertreten, vielleicht mal kurz für kleine Königstiger. Dafür sind sie gemacht, die Rastplätze auf, ja, vor allem deutschen Autobahnen. Aber wie gut sind diese Plätze eigentlich? Der ADAC, der hat 50 unbewirtschaftete Anlagen erneut unter die Lupe genommen mit einem, ja, sagen wir mal, recht ernüchternden Ergebnis. Marie aus unserem Radio 38-Team, wie fällt das Fazit des Tests denn aus?
1: Nicht besonders gut. Fast jeder zweite getestete Rastplatz wurde mit mangelhaft oder sogar sehr mangelhaft bewertet. Besonders auffällig, im Vergleich zum letzten Test im Jahr 2022 haben sich knapp 2/3 der Rastplätze verschlechtert. Einen Rastplatz mit der Bestnote sehr gut gibt es überhaupt nicht mehr.

0: Jawohl. Woran liegt das?
1: Das größte Problem sind laut Automobilclub die Toiletten. Auf mehr als 60% der Rastplätze schneiden sie mangelhaft ab. Teilweise waren Toiletten sogar komplett gesperrt. Häufig fehlten aber auch Seife, Toilettenpapier oder funktionierende Handtrockner. Und auch die Sauberkeit lässt vielerorts zu wünschen übrig. Gerade das ist aber für die meisten Reisenden der wichtigste Punkt.
0: Jawohl. Gab es denn noch Punkte, die positiv bewertet wurden bei dem Ganzen?
1: Ja, der Punkt Verkehrssicherheit. Die meisten Rastplätze seien verkehrssicher angelegt. Allerdings fehlen auf vielen Anlagen Stellplätze für Wohnmobile oder Autos mit Anhänger. Es mangle außerdem oft an Aufenthaltsqualität. Spielplätze seien eine absolute Ausnahme und auch Spazierwege oder Lärmschutz fehlen häufig. Und auch beim Sicherheitsgefühl gäbe es Nachholbedarf, etwa wegen schlechter Beleuchtung oder fehlender Notrufeinrichtungen.
0: Jawohl, das sagt jetzt alles der ADAC. Was sagen die Autofahrer selbst? Also wie bewerten die ganze Situation?
1: Die Ergebnisse decken sich weitgehend mit der Analyse des Automobilclubs. Für die Befragten ist Sauberkeit der mit Abstand wichtigste Aspekt eines Rastplatzes, gleichzeitig aber auch der größte Kritikpunkt. Viele halten nur an, weil der Rastplatz die nächste Möglichkeit für eine Pause ist. Entsprechend fällt die Zufriedenheit eher gering aus.
0: Ja, weil dann vielen Dank dafür, Marie. Ja, bleibt zu hoffen, dass sich da ein bisschen was tut an den unbewirtschafteten Rastplätzen. Schließlich sind die für viele Autofahrer dann auch schon doch die erste Anlaufstelle für eine sichere Pause unterwegs und für schnell mal eben rechts ran. Ja, wir fahren nicht rechts ran, wir geben weiter Vollgas und zwar mit euren Lieblingssongs. Harry Styles, American Girls. Ich wünsche einen schönen Dienstag.

0: World und Nile Rodgers mit Passion hier auf Radio 38 um knapp 5:30. Hände weg vom Rettungsdienst, heißt es gerade. Mit einer Resolution wehrt sich der Kreistag des Landkreises Helmstedt gegen die geplanten Reformpläne der Bundesregierung. Worum es da ganz genau geht und was sonst in der Region so los ist, das erfahrt ihr hier in rund 5 Minuten in unseren Regionalnachrichten.
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0: Die Gorillas, 4:01 um 17:30.
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0: 23 Grad haben wir gemessen in Liebenburg am Skulpturenpark, nochmal 23 Grad in Wolfenbüttel an der Ostfalia Hochschule und 23 Grad in Helmstedt am Maschstadion. Ja, jetzt zum Abend hin haben sich dann doch so ein paar Gewitterwolken über der Region zusammengebraut. Die ziehen über Braunschweig, Wolfsburg, Helmstedt, den Harz. Örtlich sind also noch ein paar Regenschauer und Gewitter mit dabei. Zum Abend hin wird es dann wieder zunehmend trockener. Der zeigt sich dann auch trocken und die Nacht dann ja fast wolkenlos mit Werten in der Nacht bei 15 bis 17 Grad.
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2: Ich bin Sarah Schild. Einen schönen guten Tag. Bei einem Zusammenstoß mit drei Fahrzeugen auf der A2 ist eine Frau schwer verletzt worden. Kurz vor dem Parkplatz Röhrse wollte ein Lastwagen vergangenen Abend die Spur wechseln, teilte die Polizei mit. Ein folgender Autofahrer wich auf die linke Spur aus und übersah dabei einen nahenden Sportwagen. Trotz Notbremsung krachten die beiden Autos ineinander und wurden gegen den LKW geschleudert. Eine 31-jährige Mitfahrerin verließ ihren Wagen, erlitt einen schweren Krampfanfall und brach bewusstlos auf dem linken Fahrstreifen zusammen. Eine zufällig vorbeikommende Ärztin leistete erste Hilfe, bis der Rettungswagen ankam. Eine weitere Frau wurde leicht verletzt. Für die Bergungsarbeiten war die A2 für mehr als 1,5 Stunden voll gesperrt. Hände weg vom Rettungsdienst. Mit einer Resolution wehrt sich der Kreistag des Landkreises Helmstedt gegen die geplanten Reformpläne der Bundesregierung. Der Landkreis hat ein entsprechendes Papier veröffentlicht. Paula Bayer aus der Radio 38 Aktuell-Redaktion mit den Einzelheiten.
3: Mit zwei neuen Gesetzentwürfen wolle man den Rettungsdienst zentralisieren, ihn strengen Kostendeckeln unterwerfen und den gesetzlichen Krankenkassen unterordnen. Der Helmstedter Kreistag warnt daher nun eindringlich vor Vorgaben aus Berlin, die so nicht umzusetzen seien und drohenden Finanzierungslöchern. Aktuell liegt die Notfallrettung als Teil der Gefahrenabwehr in kommunaler Hand, sehr eng verzahnt mit der Feuerwehr und dem Katastrophenschutz. Durch die neuen Reformpläne müssten die Kommunen steigende Personalkosten bald aus eigener Tasche zahlen, was die medizinische Versorgung vor Ort gefährde, so die Befürchtung der Kreispolitik. In einem Appell fordern die Politiker nun alle Landes- und Bundesvertreter auf, die kommunale Verantwortung nicht anzufassen.
2: Ab morgen darf in Braunschweiger Parks erstmal nicht gegrillt werden. Wie die Verwaltung mitteilt, sagt der Deutsche Wetterdienst für morgen für das Stadtgebiet einen Grasfeuerlandindex von 4 voraus. Dabei handelt es sich laut Mitteilung um die zweithöchste Gefahrenstufe. Daher darf wegen der Trockenheit und der daraus folgenden Brandgefahr nicht auf den städtischen Grillplätzen, in Parks und auf Grünflächen gegrillt werden. Einen Link mit weiteren Infos zum Grillen in Braunschweig gibt es auf radio38.de. An der K61 Oebisfelder Straße zwischen Velpke, Mainkoter Straße und der Kirchstraße in Warstedt werden Asphalt- und Markierungsarbeiten durchgeführt. Dafür wird die Fahrbahn ab morgen voraussichtlich bis zum 24. Juli voll gesperrt. Das teilte die Helmstedter Kreisverwaltung mit. Die Umleitungen U7 und U8 sind ausgeschildert und führen in beide Richtungen über Bardorf und Mainkot.
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0: Um 6:03 schauen wir erstmal auf die A2 Braunschweig Richtung Hannover. Zwischen Braunschweig-Wadenbüttel und dem Rastplatz Röhrse Nord ist die Fahrbahn auf einen Fahrstreifen verengt. Da laufen Bergungsarbeiten nach einem Unfall. Dadurch haben wir Stau zwischen Zweidorfer Holz und Peine. In Braunschweig, A391 Richtung Süden, da gibt's gute Nachrichten, die Bahn ist da wieder frei, der Stau hat sich aufgelöst, sonst weitestgehend freie Fahrt bis auf die Blitzer. In Braunschweig, Schöppenstädter Straße und Osterbergstraße, dann in Bevenrode, Grasseler Straße, in Wolfsburg auf der Stellfelder Straße sowie der Wolfsburger Landstraße, immer noch in Süpplingen, B1 am Ortseingang, in Siersa auf der Ahornallee und in Lengede auf der Fechelder Straße, einmal Lebenstedt, Humboldtallee, dann in Wolfenbüttel auf der Salzdahlumer Straße, Ortseingang Kurzes Holz. In Salzgitterbad stehen sie auf der Nord-Süd-Straße, ebenfalls am Ortseingang. Dann nochmal in Goslar auf dem Reiseckenweg, in Langelsheim auf der Lange Straße und auf der B4 zwischen Bad Harzburg und Torfhaus. Wenn ihr mehr gesehen habt, Blitzer oder Staus, ruft uns an oder schickt uns eine WhatsApp-Nachricht unter der 0800 1x6 und 3x38. Eine gute Fahrt wünschen wir euch.
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0: Am Dienstagnachmittag, der plötzlich mit so ein bisschen Schiedwetter um die Ecke kommt. Da hat ja gar keiner mit gerechnet. Ich habe lange nicht mehr gesehen, dass alles blau war und dann zeigt der Regenradar direkt über unsere Region, tun sich die Wolken auf. Ja, ich dachte, die wollten hier wahrscheinlich einfach eher mal ein bisschen Blumen gießen. Ist bestimmt keine böse Absicht dahinter. Ja, und dahinter, hinter den Wolken, da versteckt sich die Sonne noch. Die kriegen wir vielleicht heute Abend sogar noch ein kleines bisschen zu sehen. Und wenn Sonne und Regen fällt, dann gibt's den Regenbogen. Und den haben wir jetzt hier musikalisch für euch. Was für eine Überleitung. Wir hören Prince mit The Most Beautiful Girl. Ich wünsche einen schönen Start in den Dienstagabend.
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0: OMD, Enola Gay hier auf Radio 38 um eine Minute vor sechs.
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0: 23 Grad haben wir gemessen in Königslutter am Bahnhof, 25 Grad in Isenbüttel am Tankumsee und 22 Grad in Bad Harzburg an der Rennbahn. Ja, jetzt ziehen tatsächlich Gewitterwolken über die Region. Da müsst ihr teilweise mit örtlichen Schauern und Gewittern rechnen. Aber es sieht so aus, als wenn es gegen Abend dann nach und nach wieder trockener wird. Denn der Abend und die Nacht zeigen sich fast wolkenlos. Die Werte in der Nacht liegen bei 15 bis 17 Grad.
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2: Ich bin Thomas Brockt. 5 Jahre nach der verheerenden Flutkatastrophe im Ahrtal wird heute der Opfer gedacht. Die zentrale Gedenkfeier findet am Abend in Bad Neuenahr-Ahrweiler statt. Durch die Flut sind damals mehr als 180 Menschen ums Leben gekommen.
3: Heute Mittag haben der rheinland-pfälzische Ministerpräsident Schnieder und Bundespräsident Steinmeier schon zusammen in Altenahr die Ausstellung We Are Strong eröffnet. Sie zeigt Porträts von Menschen, die die Flut überlebt haben. Heute Abend wird neben Schnieder dann auch noch Bundeskanzler Merz bei der offiziellen Gedenkfeier in Bad Neuenahr-Ahrweiler erwartet. Beide wollen dort vor etwa 1000 Menschen auf dem Marktplatz reden. Viele erhoffen sich dabei eine Entschuldigung von offizieller Seite für all das, was vor, während und nach der Flutkatastrophe vor 5 Jahren schiefgelaufen ist. Aus Bad Neuenahr-Ahrweiler, Sabine Koppers.
2: Die befürchteten Einschnitte bei Volkswagen könnten am Ende kleiner ausfallen als gedacht. Branchenexperte Dubenhöffer rechnet kaum mit Werksschließungen. Die Sorge bleibt trotzdem groß. Ein harter Sparkurs bei VW könnte einen Dominoeffekt auslösen.
4: Wenn überhaupt, dann wird ein Werk dicht gemacht, und zwar das in Neckarsulm, sagt Dudenhöfer. Gewerkschafter und VW müssten da aber ganz einfach gut verhandeln. Schockmeldungen über 4 Werksschließungen und zig Jobs, die gestrichen werden, verunsichern VW-Beschäftigte und ganze Regionen. Denn ein harter Sparkurs, sagen Experten, treffe am Ende auch Zulieferer, Hotels in der Gegend und selbst Bäckereien. Claudia Wächter, Nachrichtenredaktion.
2: Nach der Messerattacke an einem Gymnasium im oberbayerischen Schongau prüfen die Ermittler jetzt ein mögliches extremistisches Motiv. Die Bayerische Zentralstelle für Extremismus und Terrorismus hat den Fall übernommen. Ein 16 Jahre alter Ex-Schüler sitzt unter Tatverdacht in Untersuchungshaft. Ihm wird versuchter Mord vorgeworfen. Er soll am vergangenen Mittwoch 2 13-jährige Mädchen mit einem Messer auf dem Schulgelände schwer verletzt haben. Bei einem Gebäudebrand in der Brüsseler Innenstadt sind mehrere Tote gefunden worden. In einem Aufzug des sich im Umbau befindlichen Gebäudes wurden mehrere leblose Menschen entdeckt, wie die Staatsanwaltschaft bestätigte. Die genaue Zahl der Opfer und ihre Identität sind noch nicht bekannt. 6 Menschen gelten als vermisst.
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0: Um 6 Minuten braucht ihr immer noch Geduld auf der A2 Braunschweig Richtung Hannover. Zwischen Braunschweig-Wartenbüttel und Rastplatz Röse-Nord ist die Fahrbahn auf einen Fahrstreifen verengt. Da gab es scheinbar schon wieder einen Unfall. Wir haben Stau zwischen Zweidorfer Holz und Peine. Sonst weitestgehend freie Fahrt bis auf die Blitzer. Und zwar stehen sie in Braunschweig auf der Schöppenstädter Straße und der Osterbergstraße, dann in Bevenrode, Grasseler Straße und in Wolfsburg, Stellfelder Straße sowie Wolfsburger Landstraße. Einmal Süpplingen B1 am Ortseingang, dann in Siersa auf der Ahornallee und in Lengede auf der Fächelder Straße. In Lebenstedt Humboldtallee und in Wolfenbüttel, Salzdahlumer Straße, Ortseingang Kurzes Holz. In Salzgitterbad stehen sie auch am Ortseingang Nord-Süd-Straße, in Goslar auf dem Reisekenweg, in Langelsheim auf der Lange Straße und auf der B4 zwischen Bad Harz und Torfhaus. Wenn ihr mehr gesehen habt, weitere Blitzer oder Staus, dann ruft uns an oder schickt uns eine WhatsApp-Nachricht. 0800 1x6 und 3x38. Eine gute Fahrt wünschen wir euch.
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0: Und wir schauen gleich nochmal in die Radio 38 Wirtschaft. Das Ganze nach nur 2 Songs. Es gibt The Bowser mit Magnetic. Schöner Song, schönen guten Abend.
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1: Volkswagen-Chef Oliver Blume hat sich erstmals über das mögliche Ausmaß der erwarteten Einschnitte geäußert. In einem internen Interview im VW-Intranet, das der deutschen Presseagentur vorliegt, sagte er, dass sich ohne Veränderung der Arbeitskosten eine Größenordnung von 50.000 Stellen ergeben würde. Laut Blume ergibt sich die Zahl aus dem Vorhaben, die Kosten für Verwaltung, Infrastruktur und Unterstützung des Kerngeschäfts auf ein wettbewerbsfähiges Niveau zu senken. Diese Kosten würden bei VW immer noch um 20% über dem Durchschnitt vergleichbarer Unternehmen liegen. Aktuell werde in allen Marken, Gesellschaften und Regionen ermittelt, welche Anpassungen nötig und möglich seien. Blume deutete auch an, dass das genaue Ausmaß des Personalabbaus noch nicht feststeht. Die Stimmung der Unternehmen in der Region bleibt getrübt. Das geht aus dem Konjunkturbericht hervor, den die IHK Braunschweig und die IHK Wolfsburg-Lüneburg für das zweite Quartal 2026 veröffentlicht haben. Eine Besserung scheint demnach vorerst nicht in Sicht. Der IHK-Konjunkturklima-Indikator, der die aktuelle geschäftliche Lage und die Geschäftserwartung der Unternehmen abbildet, bleibt auch im Sommer bei 79 Punkten. Der neutrale Wert von 100 ist damit seit 4,5 Jahren unterschritten, so lange wie noch nie. Betroffen sind laut Mitteilung alle Bereiche der regionalen Wirtschaft. Für 3/4 der Unternehmen stehen die herrschenden wirtschaftspolitischen Rahmenbedingungen an erster Stelle der Risiken. Mehr als die Hälfte der Unternehmen befürchtet, dass die Entwicklung der Arbeitskosten zu einer schweren Last wird. Die Sommerferien sind noch nicht einmal zur Hälfte rum, doch viele kaufen schon Bücher, Schreib- und Zeichenmaterialien fürs neue Schuljahr. Doch dafür müssen Verbraucher jetzt tiefer in die Tasche greifen. Wie das Statistische Bundesamt mitteilt, sind die Preise für Schul- und Lehrbücher diesen Juni um 2,3% höher als im Vorjahresmonat. Den Angaben nach sind die Verbraucherpreise im selben Zeitraum um den gleichen Wert gestiegen. Bei den anderen Schulmaterialien war die Preisentwicklung unterschiedlich. Papierprodukte wie Hefte oder Blöcke sind im Vergleich zum Vorjahresmonat um 0,3% günstiger. Stifte, Füller und auch Farbkästen hingegen sind in dem Zeitraum 3,5% teurer geworden.
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0: Offenbach mit Be Mine um 6:30.
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0: 24 Grad haben wir gemessen in Wolfsburg am Stadion, 23 Grad in Salzgitter-Lebenstedt am Kino und 24 Grad in Peine am Schwansee. Ja, so ein paar Gewitterwolken ziehen noch über die Region rüber, aber das Schlimmste haben wir wohl hinter uns gebracht. Der restliche Abend zeigt sich weitestgehend trocken. Das gilt dann auch für die Nacht. Die kommt fast wolkenlos daher und die Werte in der Nacht liegen bei 15 bis 17 Grad.
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2: Ich bin Sarah Schild. Einen schönen guten Abend. Falsche Nummer, großer Schaden. Die Goslarer und Gifhorner Polizei warnt vor der Betrugsmasche Call-ID-Spoofing. Zuletzt wurde beispielsweise ein 69-jähriger Mann um weit über 10.000 Euro gebracht. Paula Bayer aus der Radio 38 Aktuell-Redaktion. Wie gehen die Betrüger vor?
3: Sie manipulieren ihre Telefonnummer aus Callcentern, die im Ausland ansässig sind, so, dass auf dem Handy-Display der Opfer die echte Nummer der Bank oder einer Behörde erscheint. Die vermeintliche Bank tischt im Telefonat dann eine Lüge auf. Beispielsweise wird über eine Fehlbuchung gesprochen und dann zu einer Sofortüberweisung auf eine angebliche Stornierungs-IBAN gedrängt. Das Geld wird dann in Echtzeit über ein Netz von Geldwäschekonten geschleust oder in Kryptowährungen umgewandelt. Das Geld zurückzuholen ist danach absolut unmöglich.
2: Die Polizei warnt in diesem Zusammenhang noch einmal. Geldinstitute klären Fehlbuchungen nicht am Telefon und fordern Kunden auch nicht zu Überweisungen auf. In solchen Fällen gilt, sofort auflegen und die Bank kontaktieren. Schnelleres Internet für Wolfsburg. Bisher waren rund 2.800 Adressen unterversorgt. Nun hat die Stadt die Bauaufträge für den Glasfaserausbau vergeben. Baustart für die zwei Bauabschnitte Cluster Nord und Cluster Süd ist diesen August bzw. September, heißt es aus dem Rathaus. Voraussichtlich sollen die Bauarbeiten 10 Monate dauern. Mit dem Glasfaserausbau wolle man bessere Voraussetzungen zum Leben, Arbeiten und Wirtschaften in Wolfsburg schaffen, so Oberbürgermeister Dennis Weilmann laut Mitteilung. Insgesamt sollen etwa 87 Kilometer Leitungen einschließlich Hausanschlüsse verlegt werden. Von den rund 15 Millionen Euro Kosten übernimmt der Bund die Hälfte, das Land weitere 25%. Abschied bei den Basketball-Löwen Braunschweig. David Nguessant verlässt das Team, teilte der Verein mit. Der 26-Jährige unterschrieb demnach erst vergangenen Sommer einen 2-Jahres-Vertrag mit dem Ziel, dass die Löwen mit ihm den nächsten Entwicklungsschritt gehen und ihn zum Leistungsträger formen. Nach einer erfolgreichen Saison, in der der Niederländer als zweiteffektivster Löwe alle 34 BBL-Spiele absolvierte, wechselt er gegen Zahlung einer vertraglich festgelegten Ablösesumme zu einem spanischen Verein in die europäische Top-Liga ACB. Wie hoch die Ablöse ist, darüber haben beide Seiten Stillschweigen vereinbart.
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0: Um 6:35 schauen wir erstmal auf die A2 Braunschweig Richtung Hannover. Zwischen Braunschweig-Wartenbüttel und dem Rastplatz Röhrse Nord ist die Fahrbahn noch auf einen Fahrstreifen verengt. Wir haben Stau zwischen Zweidorfer Holz und Peine. Sonst weitestgehend freie Fahrt bis auf die Blitzer. In Braunschweig stehen sie auf der Schöppenstädter Straße und der Osterbergstraße. In Wolfsburg immer noch Stellfelder Straße und Wolfsburger Landstraße. Auf der B1 in Süpplingen kann es teuer werden am Ortseingang. Und nochmal B1 zwischen Süpplingen und Suhnstedt am Abzweig Lelm hat uns der Frank gemeldet. Frank, nochmal vielen Dank. Gute Weiterfahrt, schöne Restwoche wünschen wir dir. Bitte recht freundlich in Sierse auf der Ahornallee, in Lengede auf der Fechelder Straße und in Lebenstedt auf der Humboldtallee. Dann immer noch Wolfenbüttel, Salz-Dahlemer Straße, Ortseingang Kurzes Holz. In Salzgitter-Bad ebenfalls Ortseingang auf der Nord-Süd-Straße, in Langelsheim auf der Lange Straße und auf der B4 zwischen Bad Harzburg und Torfhaus. Wenn ihr mehr gesehen habt, Blitzer oder Staus, ruft uns an oder schickt uns eine WhatsApp-Nachricht unter der 0800 1x6 und 3x38. Eine gute Fahrt wünschen wir euch.
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0: Ja, wir rutschen in den Dienstagabend. Das Ganze ganz entspannt mit euren Lieblingssongs. Jetzt hören wir hier Laurel mit Love It.
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0: Die Pointers ist es. I'm so excited hier auf Radio 38 um eine Minute vor sieben.
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0: 23 Grad haben wir gemessen in Wolfenbüttel am Lessingtheater, 22 in Bad Harzburg am Bahnhof und 23 Grad in Braunschweig auf dem Buhlweg. Ja, das Größte an Gewitter sollte so langsam durch sein. Es war dann doch ganz schön viel, was da teilweise noch runterkam. Der restliche Abend zeigt sich aber weitestgehend trocken und die Nacht dann fast wieder wolkenlos. Die Werte in der Nacht liegen bei 15 bis 17 Grad. Der Radio 38 Wettertrend zeigt morgen ja durchgehend Sonne, wenn es denn so bleibt. Kaum Wolken am Himmel, das Ganze bei rund 28 Grad am Tage. Ja, und übermorgen das gleiche Spiel, Sonne satt, keine Wolken und wieder 28 Grad am Tage.
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2: Ich bin Thomas Brockt. Bundespräsident Steinmeier hat den Einsatz tausender Menschen beim Wiederaufbau nach der Ahrtalflut gelobt. Am heutigen 5. Jahrestag besuchte das Staatsoberhaupt die Region und nahm unter anderem an einer Ausstellungseröffnung teil. Auch Kanzler Merz wird erwartet.
3: Merz will sich hier auf einer städtischen Baustelle über den Stand des Wiederaufbaus informieren und dabei will er sich auch mit jungen Ehrenamtlichen aus dem Ahrtal und Gewerbetreibenden unterhalten. Anschließend wird er dann auch noch bei der öffentlichen Gedenkfeier auf dem Marktplatz in Ahrweiler sprechen. Hier hoffen viele Menschen aus dem Ahrtal auf eine Entschuldigung für das, was passiert ist. Ob Merz dazu etwas sagen wird, bleibt aber abzuwarten. Aus Bad Neuenahr, Ahrweiler, Sabine Koppers.
2: Nach der Messerattacke an einem Gymnasium im oberbayerischen Schongau prüfen die Ermittler jetzt ein mögliches extremistisches Motiv. Die Bayerische Zentralstelle für Extremismus und Terrorismus hat den Fall übernommen. Ein 16-Jähriger soll zwei 13-jährige Mädchen schwer verletzt haben.
4: Nach der Messerattacke hatten die Ermittler ein Schreiben geprüft, das von dem mutmaßlichen Täter stammen könnte. Darin enthalten Beschimpfungen mehrerer Religionsgemeinschaften und Bevölkerungsgruppen, Beleidigungen von Menschen aus dem Umfeld des Verfassers, darunter Mitschüler und Lehrkräfte. Zudem wurde untersucht, ob die Tat per Livestream übertragen werden sollte. Dem 16-Jährigen wird vorgeworfen, zwei ehemalige Mitschülerinnen mit einem Messer schwer verletzt zu haben. Sie befinden sich nach wie vor im Krankenhaus. Dominik Schweiger, Nachrichtenredaktion.
2: Es ist ein Horrorfund, den Brüsseler Feuerwehrleute heute Mittag bei einem Brand gemacht haben. Im Aufzug eines Gebäudes mitten in der Innenstadt der belgischen Hauptstadt, das gerade umgebaut wird, lagen mehrere leblose Menschen. Stundenlang konnten die Einsatzkräfte nicht zu ihnen vordringen. Am frühen Abend dann die Gewissheit, mindestens 5 Menschen sind gestorben. Ein Mensch wird weiter vermisst. Einen zweiten Aufzug konnten die Helfer noch nicht öffnen. Titelverteidiger Tadej Pogacar hat die 10. Etappe bei der Tour de France gewonnen und damit den nächsten Schritt zu seinem 5. Gesamtsieg gemacht. Der Slowene holte am Nationalfeiertag der Franzosen in Le Lioran den Tagessieg im Alleingang und baute seine Führung in der Gesamtwertung auf über 3 Minuten aus. Der beste Deutsche Florian Lipowitz wurde 4. und verbesserte sich damit in der Gesamtwertung auf Rang 6.
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1: Ich bin Thomas Brock. US-Präsident Trump rudert wieder zurück. Er gibt seine Idee einer Gebühr für die Straße von Hormuz wieder auf. Nach Gesprächen mit Vertretern aus dem Nahen Osten setzt er nun stattdessen auf mehr Investitionen der Golfstaaten.
2: Trumps Idee einer Gebühr für die Straße von Hormuz kam nicht gut an. Vom Iran verhöhnt, international abgelehnt, hat er dieses Vorhaben nun wieder verworfen. Stattdessen will er die Golfstaaten in die Pflicht nehmen, mehr Geld in Handel und Investitionen mit den USA zu stecken. Ob die Golfstaaten da zustimmen, ist noch nicht klar. Trump aber betont nun, dass er eine Gebühr für die Meerenge generell nicht gut findet. Der Seeweg müsse offen und frei befahrbar sein. Die Kämpfe darüber halten an. Aus den USA, Tina Eck.
1: Bundespräsident Steinmeier hat den Einsatz tausender Menschen beim Wiederaufbau nach der Ahrtalflut gelobt. Am heutigen 5. Jahrestag besuchte das Staatsoberhaupt die Region und nahm unter anderem an einer Ausstellungseröffnung teil. Auch Kanzler Merz ist vor Ort.
3: Merz will sich hier auf einer städtischen Baustelle über den Stand des Wiederaufbaus informieren und dabei will er sich auch mit jungen Ehrenamtlichen aus dem Ahrtal und Gewerbetreibenden unterhalten. Anschließend wird er dann auch noch bei der öffentlichen Gedenkfeier auf dem Marktplatz in Ahrweiler sprechen. Hier hoffen viele Menschen aus dem Ahrtal auf eine Entschuldigung für das, was passiert ist. Ob Merz dazu etwas sagen wird, bleibt aber abzuwarten. Aus Bad Neuenahr, Ahrweiler, Sabine Koppers.
1: Es ist ein Horrorfund, den Brüsseler Feuerwehrleute heute Mittag bei einem Brand gemacht haben. Im Aufzug eines Gebäudes mitten in der Innenstadt der belgischen Hauptstadt, das gerade umgebaut wird, lagen mehrere leblose Menschen. Stundenlang konnten die Einsatzkräfte nicht zu ihnen vordringen. Am frühen Abend dann die Gewissheit, 6 Menschen sind gestorben. Wie genau es dazu kam, ist laut Staatsanwaltschaft unklar. Es habe ein Feuer gegeben und 2 Aufzüge seien mehrere Stockwerke nach unten gestürzt. Titelverteidiger Tadej Pogacar hat die 10. Etappe bei der Tour de France gewonnen und damit den nächsten Schritt zu seinem 5. Gesamtsieg gemacht. Der Slowene holte am Nationalfeiertag der Franzosen in Le Lioran den Tagessieg im Alleingang und baute seine Führung in der Gesamtwertung auf über 3 Minuten aus. Der beste Deutsche Florian Lipowitz wurde 4. und verbesserte sich damit in der Gesamtwertung auf Rang 6.
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1: Ich bin Thomas Brockt. Am 5. Jahrestag der Flutkatastrophe im Ahrtal hat der neue rheinland-pfälzische Ministerpräsident Schnieder die Betroffenen um Entschuldigung gebeten. Der Staat habe damals sein Versprechen nicht eingehalten, seine Bürgerinnen und Bürger zu schützen, sagte der CDU-Politiker am Abend auf dem Marktplatz in Bad Neuenahr-Ahrweiler. Zuvor war in einer Schweigeminute an die Katastrophe erinnert worden, bei der mindestens 135 Menschen ums Leben kamen und Hunderte verletzt wurden. Die schwarz-rote Bundesregierung steckt weiter im Umfragetief. Laut aktuellem Trendbarometer von RTL und NTV sind 82% der Befragten mit ihrer Arbeit unzufrieden. Besonders schlecht schneidet Bundeskanzler Merz ab. Mit ihm sind sogar 85% unzufrieden.
2: Und der Frust ist offenbar auch in den eigenen Reihen groß. Selbst unter den Anhängern von CDU und CSU ist mehr als die Hälfte mit der Regierungsarbeit unzufrieden. Bei der SPD sind es sogar fast 3/4. Dabei versucht die Koalition gerade mit einer ganzen Reihe von Reformen gegenzusteuern. Etwa bei Gesundheit, Heizen und Rente. Auch Steuerentlastungen für kleine und mittlere Einkommen sind geplant. Zoe Tassovali, Nachrichtenredaktion.
1: US-Präsident Trump rudert wieder zurück. Er gibt seine Idee einer Gebühr für die Straße von Hormuz wieder auf. Nach Gesprächen mit Vertretern aus dem Nahen Osten setzt er nun stattdessen auf mehr Investitionen der Golfstaaten.
3: Trumps Idee einer Gebühr für die Straße von Hormuz kam nicht gut an. Vom Iran verhöhnt, international abgelehnt, hat er dieses Vorhaben nun wieder verworfen. Stattdessen will er die Golfstaaten in die Pflicht nehmen, mehr Geld in Handel und Investitionen mit den USA zu stecken. Ob die Golfstaaten da zustimmen, ist noch nicht klar. Trump aber betont nun, dass er eine Gebühr für die Meerenge generell nicht gut findet. Der Seeweg müsse offen und frei befahrbar sein. Aus den USA, Tina Eck.
1: Diebstahl, Brandstiftung, Vandalismus. Die Deutsche Bahn ist einem Bericht der Bild-Zeitung zufolge in diesem Jahr bereits in 2200 Fällen zum Ziel für Saboteure geworden. Das seien 7% mehr Vorfälle als im Vorjahreszeitraum. Der jüngste Anschlag ereignete sich in der vergangenen Nacht. Im niedersächsischen Neu-Wulmsdorf brannte demnach ein Verteilerkasten, der für die Leit- und Sicherheitstechnik der Bahn wichtig sei. Rund 200 Zugfahrten seien ausgefallen.
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0: Ich bin Diana Kramer. 5 Jahre nach der Flutkatastrophe hat das Ahrtal heute der Opfer gedacht. Bei einer Gedenkveranstaltung mit Bundeskanzler Friedrich Merz in Bad Neuenahr-Ahrweiler erinnerte eine Schweigeminute an die mindestens 135 Toten. Der rheinland-pfälzische Ministerpräsident Gordon Schnieder fand anschließend deutliche Worte zum damaligen Versagen des Staates.
1: Es ist das Versprechen und die Zusage des Staates, seine Bürgerinnen und Bürger zu schützen. Dieses Versprechen wurde nicht eingehalten. Der Staat hat in dieser Frage und in dieser Nacht versagt. Dafür bitte ich als Ministerpräsident um Entschuldigung.
0: Der Ministerpräsident von Rheinland-Pfalz, Gordon Schnieder. Die Bundesregierung kann sich auch mit ihren verkündeten Reformvorhaben vorerst nicht aus dem Umfragetief befreien. Wie aus dem aktuellen Trendbarometer von RTL und NTV hervorgeht, sind 82% der Bundesbürger unzufrieden mit der bisherigen Arbeit der Regierungskoalition. Noch schlechter steht es um die Zustimmungswerte von Bundeskanzler Friedrich Merz. Mit seiner Arbeit sind 85% unzufrieden. Die befürchteten Einschnitte bei Volkswagen könnten am Ende kleiner ausfallen als gedacht. Branchenexperte Ferdinand Dudenhöfer rechnet laut dpa kaum mit Werksschließungen. Die Sorge bleibt aber trotzdem groß, denn der harte Sparkurs bei VW könnte einen Dominoeffekt auslösen.
2: Wenn überhaupt, dann wird ein Werk dicht gemacht, und zwar das in Neckarsulm, sagt Dudenhöfer. Gewerkschafter und VW müssten da aber ganz einfach gut verhandeln. Schockmeldungen über 4 Werksschließungen und zig Jobs, die gestrichen werden, verunsichern VW-Beschäftigte und ganze Regionen. Denn ein harter Sparkurs, sagen Experten, treffe am Ende auch Zulieferer, Hotels in der Gegend und selbst Bäckereien. Claudia Wächter, Nachrichtenredaktion.
0: Auf dem Weg zu einem Engagement von Jürgen Klopp als Bundestrainer haben der DFB und Red Bull offenbar eine Lösung gefunden. Konkrete Ergebnisse über das Treffen in München wurden zunächst nicht öffentlich. Nach dpa-Informationen ist aber ein Deal gefunden worden, der den Weg von Klopp in das Bundestraineramt endgültig ermöglichen soll.
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1: Ich bin Diana Kramer. 5 Jahre nach der Flutkatastrophe hat das Ahrtal der Opfer gedacht. Bei einer Gedenkveranstaltung in Bad Neuenahr-Ahrweiler wurde mit einer Schweigeminute an die mindestens 135 Toten erinnert. Zu der Gedenkfeier war auch Bundeskanzler Friedrich Merz ins Ahrtal gereist.
2: Ja, der Marktplatz war voll, aber durch die vorhandene Bestuhlung aufgrund des Kanzlerbesuchs nicht so voll wie vorher erwartet. Merz wurde dann bei seiner Ankunft tatsächlich auch mit einzelnen Buhrufen empfangen. Er, der rheinland-pfälzische Ministerpräsident Schnieder und der Bürgermeister von Bad Neuenahr-Ahrweiler haben in ihren Reden natürlich der Opfer gedacht und sich bei den vielen freiwilligen Helfenden bedankt. Und Schnieder hat sich für das Staatsversagen vor, während und nach der Flut entschuldigt, was von den Anwesenden mit Applaus entgegengenommen wurde. Aus Bad Neuenahr-Ahrweiler, Sabine Koppers.
1: US-Präsident Donald Trump rudert, wie schon so oft, wieder zurück. Er gibt seine Idee einer Gebühr für die Straße von Hormuz wieder auf. Nach Gesprächen mit Vertretern aus dem Nahen Osten setzt er nun stattdessen auf mehr Investitionen der Golfstaaten in den USA. Das schrieb Trump auf seiner Plattform Truth Social.
3: Trumps Idee einer Gebühr für die Straße von Hormuz kam nicht gut an. Vom Iran verhöhnt, international abgelehnt, hat er dieses Vorhaben nun wieder verworfen. Stattdessen will er die Golfstaaten in die Pflicht nehmen, mehr Geld in Handel und Investitionen mit den USA zu stecken. Ob die Golfstaaten da zustimmen, ist noch nicht klar. Trump aber betont nun, dass er eine Gebühr für die Meerenge generell nicht gut findet. Der Seeweg müsse offen und frei befahrbar sein. Die Kämpfe darüber halten an. Tina Eck, USA.
1: Nach einer Messerattacke an einem Gymnasium im oberbayerischen Schongau sehen Ermittler Hinweise auf ein extremistisches Motiv. Die Ermittlungen führt nun die Bayerische Zentralstelle zur Bekämpfung von Extremismus und Terrorismus. Ein 16-jähriger Ex-Schüler soll am vergangenen Mittwoch auf dem Schulgelände 2 13-jährige Mädchen mit einem Messer schwer verletzt haben. Er sitzt in Untersuchungshaft. Wegen eines Großbrandes auf einem früheren Truppenübungsplatz im Müritz-Nationalpark sind erneut 2 Orte evakuiert worden. Das Problem sei, dass der Wind wieder gedreht und aufgefrischt habe, sagte ein Sprecher des Landkreises Mecklenburgische Seenplatte. Wegen Munition im Boden kommen die Einsatzkräfte nicht direkt an den Brand heran.
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1: Ich bin Diana Kramer. Der erste Finalist der Fußball-Weltmeisterschaft steht fest. Spanien hat im Halbfinale Frankreich mit 2:0 besiegt und steht im WM-Endspiel. Die Spanier spielen am Sonntag gegen den Sieger der Partie England gegen Argentinien um den Titel. Das zweite Halbfinale findet heute Abend statt. Die schwarz-rote Bundesregierung steckt weiter im Umfragetief. Laut aktuellem Trendbarometer von RTL und NTV sind 82% der Bundesbürger mit der Arbeit der Regierungskoalition unzufrieden. Besonders schlecht schneidet Bundeskanzler Friedrich Merz ab. Mit ihm sind sogar 85% unzufrieden.
2: Und der Frust ist offenbar auch in den eigenen Reihen groß. Selbst unter den Anhängern von CDU und CSU ist mehr als die Hälfte mit der Regierungsarbeit unzufrieden. Bei der SPD sind es sogar fast 3/4. Dabei versucht die Koalition gerade mit einer ganzen Reihe von Reformen gegenzusteuern, etwa bei Gesundheit, Heizen und Rente. Auch Steuerentlastungen für kleine und mittlere Einkommen sind geplant. Bislang schlägt sich das in den Umfragewerten aber nicht nieder. Zoe Tassovali, Redaktion.
1: 5 Jahre nach der Flutkatastrophe hat das Ahrtal der Opfer gedacht. Bei einer Gedenkveranstaltung in Bad Neuenahr-Ahrweiler erinnerte eine Schweigeminute an die mindestens 135 Toten. Der rheinland-pfälzische Ministerpräsident Gordon Schnieder fand anschließend deutliche Worte zum damaligen Versagen des Staates.
3: Es ist das Versprechen und die Zusage des Staates, seine Bürgerinnen und Bürger zu schützen. Dieses Versprechen wurde nicht eingehalten. Der Staat hat in dieser Frage und in dieser Nacht versagt. Dafür bitte ich als Ministerpräsident um Entschuldigung.
1: Der Ministerpräsident von Rheinland-Pfalz, Gordon Schnieder. Das US-Militär blockiert erneut iranische Häfen und Küstengebiete. Eine Seeblockade sei um 22 Uhr deutscher Zeit aufgenommen worden, teilte das zuständige Regionalkommando des US-Militärs auf der Plattform X mit. Schiffe werden so daran gehindert, dass sie iranische Häfen oder Küstengebiete ansteuern oder von dort wegfahren können. Wie lange die US-Blockade andauern wird, ist derzeit unklar.
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1: Ali Neumann, Phil Boreva und Crookie Gang. Okay,

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1: Ich bin Diana Kramer. Spanien steht im Finale der Fußball-Weltmeisterschaft. Die Europameister besiegten im Halbfinale Frankreich souverän mit 2:0. Für Spanien ist es die erste WM-Finalteilnahme seit dem Titelgewinn 2010.
2: Ein verdienter Sieg der Spanier, die Frankreichs hochgelobte Offensive um Superstar Mbappé fast durchgängig kontrollieren. Schon nach 22 Minuten die Führung durch Oyarzabal per Strafstoß. Porro besorgt nach 58 Minuten den zweiten Treffer. Spanien liefert auf den Punkt die beste Turnierleistung ab und kann nun entspannt verfolgen, ob sich heute im anderen Halbfinale Messis Argentinier oder England um Kane und Bellingham durchsetzt. Die Polizei in Atlanta ist im Großeinsatz. Die Begegnung dort gilt als Hochrisikospiel. Thomas Thonfeld, Sportredaktion.
1: Die USA haben ihre Blockade von iranischen Häfen wieder aufgenommen. Laut dem zuständigen Regionalkommando des US-Militärs sollen so Schiffe daran gehindert werden, iranische Häfen oder Küstengebiete anzusteuern oder sie zu verlassen. US-Präsident Donald Trump hatte die Wiederaufnahme der Blockade am Montag angekündigt. Seine Idee, von anderen Ländern eine Gebühr für die sichere Durchfahrt durch die Straße von Hormuz zu erheben, hat er inzwischen aber wieder aufgegeben.
3: Stattdessen will er die Golfstaaten in die Pflicht nehmen, mehr Geld in Handel und Investitionen mit den USA zu stecken. Ob die Golfstaaten da zustimmen, ist noch nicht klar. Trump aber betont nun, dass er eine Gebühr für die Meerenge generell nicht gut findet. Der Seeweg müsse offen und frei befahrbar sein. Tina Eck, USA.
1: Diebstahl, Brandstiftung und Vandalismus. Bei der Deutschen Bahn gab es einem Medienbericht zufolge in diesem Jahr bereits 2200 Fälle von Sabotage. Das seien 7% mehr Vorfälle als im Vorjahreszeitraum, berichtet die Bild-Zeitung. Erst letzte Nacht hatte es im niedersächsischen Neu-Wulmsdorf einen Brandanschlag auf einen Verteilerkasten für die Leit- und Sicherheitstechnik der Bahn gegeben. In Würzburg läuft derzeit ein Großeinsatz. Die Polizei sucht dort seit dem Abend einen Verdächtigen. Er soll bewaffnet sein. Passanten hatten mehrere Schüsse gemeldet. Hinweise auf Verletzte gab es laut Polizei nicht. Mit einem Großaufgebot werde derzeit nach dem mutmaßlichen Schützen gefahndet. Autofahrer in und um Würzburg wurden dringend davor gewarnt, Anhalter mitzunehmen.
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1: Ich bin Diana Kramer. Der erste Finalist der Fußball-Weltmeisterschaft steht fest. Spanien hat im Halbfinale Frankreich souverän mit 2:0 besiegt und steht im WM-Endspiel.
2: Es war eine überraschend klare Angelegenheit. Das spektakulärste Team dieser WM, das waren ja eigentlich die Franzosen. Doch gegen Spaniens Präzision im Ballbesitz fand das Team um Kylian Mbappé kein Mittel. Mikel Oyarzabal brachte Spanien in der 22. Minute in Führung per Elfmeter. Pedro Porro erzielte den zweiten Treffer in der 58. Minute. Im großen Finale von New York treffen die Spanier nun am Sonntag auf den Sieger des zweiten Halbfinales, England gegen Argentinien. Die Franzosen verpassten ihr drittes WM-Endspiel in Folge. Ihnen bleibt nur das Spiel um Platz 3 am Samstag. Moritz Einzel, Sportredaktion.
1: Heftige Unwetter haben am Abend die Region Nürnberg schwer getroffen. Nach Angaben der Feuerwehr gingen innerhalb von 5 Stunden fast 3000 Notrufe ein. Die Einsatzkräfte rückten rund 1000 Mal aus, um umgestürzte Bäume zu beseitigen und vollgelaufene Keller auszupumpen. Mehrere Personen wurden verletzt. Die Folgen des Unwetters waren auch am Flughafen Nürnberg zu spüren. Wetterbedingt wurde der Flugbetrieb am Abend vorübergehend eingestellt. In einigen Nürnberger Schulen fällt heute der Präsenzunterricht wegen umgestürzter Bäume aus, teilte das Bayerische Kultusministerium mit. Das Bundeskabinett will heute als sogenanntes Entlastungskabinett tagen. Ziel sollen Maßnahmen zum Büro